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1: Oktober, Psalm 65.
2: Gott, Lob und Preis gebühren dir in Zion, und wir werden halten, was wir dir versprochen haben. Du erhörst unsere Gebete, deshalb kommen die Menschen zu dir. Unsere Herzen sind voll Sünde, doch du vergibst alle Schuld. Wie werden sich die freuen, die zu dir kommen und in deinen heiligen Vorhöfen wohnen dürfen? Große Freude erwartet uns in deinem heiligen Tempel. Gott, unser Retter, du erhörst treu unsere Gebete und antwortest uns mit wunderbaren Taten. Du bist die Hoffnung aller Menschen auf Erden und auf den Meeren. Du hast die Berge durch deine Macht gebildet und dich mit großer Kraft umgeben. Du hast die Ozeane mit ihren tosenden Wellen besänftigt und die Völker zum Verstummen gebracht. Die am Ende der Erde leben, stehen in Ehrfurcht vor deinen Wundern. Vom Sonnenaufgang bis zum Sonnenuntergang gibst du den Menschen Grund zur Freude. Du sorgst für die Erde und bewässerst sie, machst sie üppig und fruchtbar. Gottes Fluss führt Wasser im Überfluss. Du schenkst ihnen Getreide in Hülle in Fülle, denn so hast du es angeordnet. Du tränkst die Ackerfurchen mit Regen und weichst den Erdboden auf. Du schenkst der Erde fruchtbringenden Regen und segnest, was auf ihr wächst. Du krönst das Jahr mit reicher Ernte. Die steinigen Wege fließen über vor Fülle. Die Wüste wird zur blühenden Wiese und von den Bergen hört man Jubel. Die Täler sind voller Schafherden und die Felder sind üppig mit Korn bedeckt. Deshalb freuen sich alle und singen vor Glück.

ist die Rechte. Liebt Gott den Menschen? Gibt es Gott überhaupt? Weil so viel Ungerechtigkeit und so viel Grausamkeit. Aber daran ist Gott doch nicht schuld. Das ist der Mensch selbst. Gott ist Liebe und er liebt alle.

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Halb uns diese Wahrheiten immer wieder nur zu lesen und darauf zu achten. 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

dann schön für eingeschaltet haben und das Programm. Ich lade Ihnen alle ein, weiter einzuschalten das nächste Mal. Wenn Sie gesehen wollen, oder Sie haben vielleicht eine Frau über das Programm, oder vielleicht über das Heil in Christus, wo Sie können die Überzeugung haben, dass Ihre Sinnenschuld vergibt ist, und dass Sie wollen vor aller Ewigkeit im Himmel sein, wir würden hier in Ihnen mithelfen, aufgrund von Gottes Wort. Römer 10, Vers 13 sagt, wer immer den Herrn in seinen Namen anruft, wird seilig worden. Bitte schrift nur den selben Radiosender, wo ihr noch horchen.

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5. Oktober. Ich freue mich über dein Wort wie jemand, der einen wertvollen Schatz findet. Psalm 119, Vers 162. Eine Andacht von Johannes Unger. Ein wertvoller Schatz. Während der Weltwirtschaftskrise in den 1920er Jahren besaß ein gewisser Mr. Yates Ländereien im Westen von Texas, auf denen er Schafe züchtete. Er lebte in großer Armut und hatte große Mühe, seine Familie zu ernähren. Seine Lage wurde sogar noch schlimmer, so dass er beinahe seinen gesamten Besitz verloren hätte. Nicht einmal die geringen Steuern konnte er zahlen. Kurz vor dem Bankrott trat eine Ölgesellschaft an ihn heran. »Wir glauben, dass es auf Ihrem Land Ölvorkommen gibt«, sagten sie. »Erlauben Sie uns zu bohren?« Da Mr. Yates nur wenig zu verlieren hatte, gab er sein Einverständnis. Die Ölgesellschaft begann zu bohren, und bereits in geringer Tiefe traf sie auf das größte Ölvorkommen, das zu jener Zeit in Nordamerika gefunden wurde. Ein Ölfeld, das jeden Tag über 80.000 Barrel Öl produzierte. Über Nacht wurde Mr. Yates zum Milliardär. Eine verrückte Geschichte, oder? Der große Schatz war schon immer da gewesen, doch Mr. Yates ahnte nichts davon. Er musste erst auf diesen Schatz hingewiesen werden. Und was für ein Glück, dass er sich auf dieses Angebot einließ. Wissen Sie, dass es für uns alle einen großen Schatz gibt, der uns längst zur Verfügung steht? In diesem Kalender wird immer wieder darauf hingewiesen. Zu diesem Schatz hat jeder Zugang, ob übers Handy oder übers Bücherregal. Es ist die Bibel, in der sich der Schöpfer und Erhalter allen Lebens ganz persönlich an uns Menschen richtet. Was möchte er Ihnen sagen? Er möchte Ihnen sagen, wo Frieden und ewiges Leben zu finden sind. Er möchte Ihnen ein Licht sein inmitten dieser dunklen Zeit. Er möchte Ihnen Zugang zu einer Quelle großer Freude und eines erfüllten Lebens verschaffen, die niemals aufhört zu quellen. Wo gibt es sonst so etwas? Verpassen Sie es nicht, dieses Angebot anzunehmen. Frage: Besitzen Sie eine Bibel? Tipp: Falls nicht, besorgen Sie sich eine und fangen Sie an, den Schatz zu heben. Bibellese: Matthäus Kapitel 13, Verse 44 bis 52. Das Reich der Himmel gleicht einem im Acker verborgenen Schatz, den ein Mensch fand und verbarg. Und vor Freude darüber geht er hin und verkauft alles, was er hat, und kauft jenen Acker. Wiederum gleicht das Reich der Himmel einem Kaufmann, der schöne Perlen suchte. Als er aber eine sehr kostbare Perle gefunden hatte, ging er hin und verkaufte alles, was er hatte, und kaufte sie. Wiederum gleicht das Reich der Himmel einem Netz, das ins Meer geworfen wurde und Fische von jeder Art zusammenbrachte, das sie dann, als es voll war, ans Ufer heraufzogen. Und sie setzten sich nieder und lasen die Guten in Gefäße zusammen, aber die Faulen warfen sie hinaus. So wird es in der Vollendung des Zeitalters sein. Die Engel werden hinausgehen und die Bösen aus der Mitte der Gerechten aussondern und sie in den Feuerofen werfen. Da wird das Weinen und das Zähneknirschen sein. Habt ihr dies alles verstanden? Sie sagen zu ihm: Ja. Er aber sprach zu ihnen: Darum ist jeder Schriftgelehrte, der ein Jünger des Reiches der Himmel geworden ist, gleich einem Hausherrn, der aus seinem Schatz Neues und Altes hervorbringt.

0: Es ist
1: Ich bin Hilde Friesen und der Brot von Leben von dir ist mit Matthäus 4, 1, wo das sagt. Dann wird Jesus vom Geist in der Wildnis hineingebracht, um dort vom weisen Feind versorgt zu werden. In der letzten Zeit haben wir uns beschäftigt mit dem ersten Adam seiner Versiegung am Garten Eden und wo er die Versiegung nicht wahre Stunden hat. Nun wollen wir Jesus, der zweite Adam seiner Versiegungen, in der Wildnis betrachten. Diese Geschichte in aller Ansicht ist ganz anders als die Geschichte von den ersten Adam sein Fall. Darin ist so kracht unsere Ahnung. Wenn Jesus so gefallen wie aus Adam, dann würde er für uns keine Hoffnung für eine Ahnung sein. Aber weil er siegend wir, sind wir in Hebräer jältig, wie das sagt. Weil er selbst geledenhaft und versorgt worden ist, kann er die helfen, die versorgt wurden. 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Er jinkt nicht aus sich selbst zu haben und will sich auch nicht die Versiegungen. Wie wollen morgen dort arm an die Versiegungen nennengelegt wird? Wo viel von uns können nicht ganz jeligeltig an die Versiegungen nennen und dann an die Versiegung teugeben und fallen? Dort ist ganz anders, wenn wir uns vom Jesus leiden lassen. Wenn wir dann an Versiegungen kommen, können wir darauf rechnen, dass wir von Gott Halb und Kraft geliehen wurden. Wenn wir aber an unsere eigene Kraft gehen, dann können wir darauf rechnen, dass wir fallen wollen. Also wann passierten diese Versiegungen? Die passierten fuß nur sein Dope in dem Jurifer Jordan. Mit sein Dope hat er behauptet, dass er reit wir, die Sünde ihrer Städte auf den Weg nur der Radung zu nehmen. 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Dort wie ein gefolgter Tod. Damit nimmt er den Kampf für unsere Radung auf sich. Ein Kampf, wie in den Beißer Feind seine Macht. Erst musst du aber gewesen worden, dass er fähig wird, diese Abgabe zu drehen. Der erste Adam wird miserabel gefallen, als er versorgt wird. Wird das mit dem zweiten Adam krank so gehen? Dort musst für Gott und für die ganze Welt gewesen worden, dass er den Feind wirklich konnte Macht wahrnehmen. Macht, die der Feind für so lange über die Menschheit gehabt hat. Dort ist, wo wir ihn die Jesus in der Wildnis nennenleiden leiden. Mag ich wo anders das Platz wie aus dem Platz, wo Adam versorgt wird und fallen wird. Adam hat rundum alles, was du dir ausdenken kannst, und danach mehr. Rücklich zu essen, Gemütlichkeit und strome Planten und Bäume. Da wären tausende andere Bäume rundum, die er niemals haben dürft, nur die verbotene Frucht langen. Im Gegenteil, in der Wildnis, wie nichts. Da wir nichts von der Versiegung, wird Hand könnt leichter merken. Die Versiegung wird so schwer, als dort auf irgendein Weg möglich wird. Jesus wird danach siegend. Wie können Gott dafür loben und danken? Was wird uns Schicksal sein, wenn der zweite Adam in der Wildnis so gefallen wie aus der erste Adam im Garten deit? Dann würde für uns keine Ratung sein, und wir würden matten in unsere Sünden bleiben und für alle Ewigkeit verloren gehen. 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

einigen Tagen, in denen er viel um die Sache gebetet hatte, teilte er dem Bekannten mit, dass er sich auch für einen Fluchtversuch entschieden hatte. Die Männer versteckten sich im hohen Gras, unweit der Grenze und beobachteten die Lage. Zunächst schien alles ruhig zu sein. In der Abenddämmerung sah das breite Tal mit einem kleinen Flüsschen in der Mitte malerisch schön aus. Auf der anderen Seite des Flusses lag Persien. Nur manchmal hörte man in der Ferne einige Stimmen, ab und zu ein Hundegebell. Endlich wurde es dunkel. Jakobs Begleiter sagte leise, »Jetzt ist der richtige Zeitpunkt, lasst uns aufbrechen.« Das hohe Gras bot genügend Schutz, erschwerte aber das Gehen. Es blieben nur wenig hundert Meter bis zur Grenze. Da hörten sie plötzlich ganz in der Nähe ein heftiges Hundegebell. Der Bekannte sprang auf und lief aufs Geratewohl auf die Grenze zu. Rempel versuchte mitzuhalten, wurde aber von einem heftigen Herzanfall gestoppt. Schon bald wurde er von den Hunden aufgespürt und von einigen turkmenischen Männern gestellt. Er lag nach Luft ringend auf dem Rücken im hohen Gras und konnte sich weder wehren noch erklären. Die Männer brachten ihn zur Miliz. Er wurde verhört und geschlagen. Erst im Gefängnis kam er wieder zu sich.

0: Später schrieb er an seinen Bruder nach Kanada.
1: 5 Monate haben Gewalt, Pestilenz und Ungeziefer an meinem Leib gestritten. Der allmächtige Gott hat auch dieser schwarzen Dreieinigkeit die Grenzen angewiesen. Heute darf ich Halleluja singen und seine Güte preisen.
0: Ferner schrieb Rempel, dass er seit 10 Tagen wieder frei sei, an der Hobelbank arbeite und kaum mehr als Brot habe. Er sei sich aber nicht mehr sicher, ob er noch die nächsten Wochen überleben würde. Als Strafe für den Fluchtversuch wurde 1/4 seines Lohnes abgezogen, aber er war froh, dass man seine wahre Identität nicht hatte aufklären können. Sophie musste gerade wieder eine neue Bleibe für die Familie suchen. In Hortica hatten Verwandte ein Zimmer bei Familie Peter Martens besorgt. Hier wurden sie recht freundlich aufgenommen. Wegen seiner schwachen Gesundheit konnte Rempel in den nächsten Monaten nur sehr wenig verdienen, so dass er sehr hungern musste. Im Dezember aber bekam er eine leichtere Arbeit. Sein Monatsverdienst stieg, doch es war immer noch viel zu wenig, um sich Wintersachen zu besorgen. Im März besserte sich seine Lage um einiges. Jetzt bekam er 275 Rubel monatlich und wurde für jemanden, der aus der Arbeiterklasse stammte, hoch geachtet. Schon im vergangenen Herbst hatte er ein wenig Geld an seine Familie schicken können. Bis zum Frühling 1934 waren es schon 900 Rubel, die er telegrafisch an die Familie gesandt hatte. Jetzt schöpfte Rempel wieder neuen Mut und hoffte, die Familie bald wiederzusehen und sogar sie zu sich zu holen. Vermutlich gelang es ihm, eine Versetzung in die Nähe von Akhmetschet zu erlangen. Im Frühjahr 1934 wurde die ganze sowjetische Bevölkerung mit Pässen ausgestattet. Rempel ließ sich einen Pass auf den Namen Jakob Sudermann ausstellen. Er tat sich schwer mit seinem neuen Namen. Das Ganze war für ihn eine Art der Selbstverleugnung. Als Jakob Rempel hatte er so viel erlebt. Dieser Name war vielen bekannt, aber er könnte ihm jetzt zum Verhängnis werden. Seine Versetzung verzögerte sich etwas. Dies machte ihn immer misstrauischer. Als er dann immer mehr Grund zur Annahme hatte, dass die GPU ihm auf den Fersen war, unternahm er am 1. Mai 1934 einen zweiten Versuch, über die Grenze nach Persien zu fliehen. Doch auch dieser verzweifelte Schritt schlug fehl. Rempel wurde erneut verhaftet und ins Gefängnis geworfen. An Sophie schrieb er später etwas verschleiert, indem er über sich selbst in zweiter Person sprach.
1: Vor dem 1. Mai war er schon gut gestellt. Dieser 1. Mai kostete alles. Und doch muss man ihm Glück zu allem Unglück wünschen. Jetzt heißt es, ihn über Wasser halten. Noch hält er sich. Ach, die Liebe ist in vielen erkaltet. Manchmal bringt dieser Gedanke ihn fast um den Verstand. Aber der alte Gott lebt noch. Ich will dir, Sonja, das Herz auch nicht schwer machen. Du hast es schon schwer genug. Es wäre dir vielleicht leichter, einmal über seinen Tod zu weinen, als beständig seine Klagetöne zu vernehmen. Noch soll es aber nicht sein. Darum freue ich mich in der Hoffnung, dass ihr euch doch noch einmal sehen werdet. Noch lebt er, noch schlägt sein Herz recht warm für euch.
0: Sascha entschloss sich, zu seinem Vater zu ziehen. Er hatte inzwischen den Beruf des Zeichners erlernt und ließ sich nach Aschgabat versetzen. Nach langem Suchen bekam Sascha einen Hinweis, wo sein Vater sich wohl aufhalten könnte. Und das Wunder geschah. Tatsächlich fand er seinen schwer leidenden Vater Ende August an einem entlegenen Ort, wo dieser seit einiger Zeit im Freien gelebt hatte. Sascha war beim Anblick des alten Mannes entsetzt, und doch erkannte er seinen Vater sofort. Sein Vater konnte ihn zunächst nicht wiedererkennen. 4 Jahre waren seit seiner Verhaftung vergangen. Auch nach einigen Stunden des Gesprächs konnte Rempel sich nicht so recht freuen. Er war emotional ganz am Ende seiner Kräfte. Doch Sascha war nicht enttäuscht. Er liebte seinen Vater über alles und war bereit, vieles für ihn zu riskieren. Sascha hatte Nahrungsmittel und auch ein wenig Geld mitgebracht, so dass in den nächsten Tagen sein Vater wieder aufgerichtet wurde und neuen Mut bekam. Sie beschlossen schon bald, gemeinsam den langen Weg

0: Weg nach Akhmetschet bei Chiwa zurückzulegen. Und so gingen die Männer zunächst gen Osten, dann, nach etwa 150 Kilometern, bog die Straße nach Nordosten und ging direkt durch die heiße Wüste. Nur selten sahen Vater und Sohn kleine Ortschaften oder Nomaden, die ihnen etwas an Nahrungsmittel verkauften. Dann wurden sie von einem LKW-Fahrer mitgenommen und durften auf der Ladefläche neben einigen anderen Personen Platz nehmen. Unter den Passagieren war ein Regierungsbeamter. Dieser redete über alles Mögliche. Unter anderem holte er über die gläubigen Christen aus. »Die sind doch alle Konterrevolutionäre. Man sollte sie alle sofort an die Wand stellen und abknallen.« Jakob Rempel verlor jede Vorsicht und widersprach ihm. Der Mann schaute ihn und Alexander sehr misstrauisch an. »Was bist du denn für einer, dass du dem Popen das Wort sprichst? Etwa einer von ihnen?« Als Vater und Sohn in Chachu abstiegen, kam Sascha sofort auf das Gespräch zurück. »Papa, wie konntest du so unvorsichtig sein? Er hätte uns doch anzeigen können, dann wären wir verloren.« Der Vater schwieg eine Weile und sagte dann,
1: »Sascha, ich kann mich selbst verleugnen, aber nicht meinen Gott.«
0: Nach einigen Tagen auf einem Dampfschiff und weiteren Kilometern Fußmarsch kamen Jakob und Alexander Rempel in Akhmetschet, einer mennonitischen Siedlung in Mittelasien, an. Fast 1000 Kilometer hatten sie zurückgelegt. Die Glaubensgeschwister hier nahmen sie sehr freundlich auf. Bei einer Familie Ewert durften die Rempels ein Zimmer bewohnen. Hier wurden sie auch bewirtet, wobei Jakobs Magen nach den vielen Hungerjahren die gute mennonitische Küche fast nicht mehr vertragen konnte. Nur dem Ältesten der Akhmetscheter-Gemeinde und den Ewerts gab er sich mit seinem richtigen Namen zu erkennen. Rempel wollte sich selbst und die Akhmetscheter nicht in Gefahr bringen. Das deutsche Dorf war recht wohlhabend und sehr gepflegt. Hier hatte sich eine gute, lebendige Gemeinde gebildet, die ihre Gottesdienste immer noch recht frei abhalten konnte. Der Aufenthalt hier war für Jakob Rempel eine wahre Erholung. Viele Jahre schon hatte er keinen Gottesdienst mehr besuchen können. Überglücklich lauschte er am nächsten Sonntag dem Gesang des großen Chores. Wie ein Neubekehrter verschlang er jedes Wort der Predigten. Einige Familien aus der Ukraine sowie mehrere aus der Wolga-Gegend waren in der letzten Zeit auch hierher geflüchtet. Die Flüchtlinge wurden hier sehr liebevoll aufgenommen. Jakob Rempel freute sich besonders über die Begegnung mit einem Bruder Franz Quiring von der Wolga, der nach Verbannung und Flucht nun gemeinsam mit seiner Familie hier leben konnte. Das war für Rempel eine große Ermutigung. Zwar war seine Familie noch getrennt von ihm, aber der Anfang war ja mit Sascha schon gemacht. Über diesen freute sich der Vater sehr. Er hatte zwischenzeitlich große Befürchtungen gehabt, dass sein Junge an der Frage, wie kann Gott, wenn es ihn gibt, solches Unrecht zulassen, seinen Glauben an Gott verlieren würde. Rempel merkte, dass Sascha diese Krise überstanden hatte. An Bruder Peter in Kanada schrieb Rempel im September 1934.
1: Die Verhältnisse für mich waren die ganze Zeit derart schlecht, schrecklich und furchtbar, dass ich eigentlich längst tot hätte sein sollen. Aber ich lebe. Das ist ein Wunder Gottes. Sollte für mich noch eine besondere Aufgabe sein? Ich weiß es nicht. Was hinter mir liegt, findest du geschrieben in dem mennonitischen Märtyrerspiegel. Die Umstände erlauben nicht, näher darauf einzugehen. Das war auch teilweise der Grund meines Schweigens. Zum Teil war ich auch zu schwach, meine Gegenwart zu berühren.
0: In einem weiteren Brief vom 1. Januar 1935 an seinen Bruder schrieb Rempel über sich.
1: Ich mache mir nur selten besondere Gedanken und schwere Sorgen. Als ich seinerzeit in meiner Arbeit kaltgestellt, vom Leben getrennt, in die Einsamkeit geführt wurde, Leiden auf Leiden folgten, Krankheiten sich ablösten und jede Genesung die Geburtsstunde neuer Leiden war, da fragte ich mich, was Jesus dazu sagen würde. Nachdem ich mich erst davon innerlich überzeugt hatte, dass Jesus schweigen würde, wie er in seinem Leid geschwiegen hat, da wurde ich nicht nur still, sondern liebte die Stille über alles. In tiefster Verborgenheit ertrug ich das Schwerste ohne Menschenhilfe. Gott führte mich in die Leidensgelegenheiten, Menschen führten sie aus, Gott aber beschützte und führte wieder heraus. Je tiefer die Leiden, desto stiller für die Umgebung. Ich lernte Schweigen und Leiden. Nur in den Leidensferien habe ich um Hilfe gerufen. Dasselbe vielleicht manchmal lauter als nötig. Mir ist nachher oft leid gewesen, dass ich womöglich Menschen unruhig mache und in ihrer Gemütlichkeit störe. Ich wollte durchaus schweigen, wie auch Jesus in seinem Leiden geschwiegen hat. Aber auch Jesus rief am Kreuz: Mich dürstet. Das gab mir Mut zu meinem Schrei in der Not. Oder vielmehr zum Schrei nach der Not um Stärkung. Gott gab mir Kraft. Lieber im Glauben leiden und sterben zu wollen, als ohne denselben gute Tage zu pflegen. Diesem inneren Wollen und Fügen in Gottes Willen ging eine äußere Trennung vom Teuersten dieser Erde voran. So erfüllte sich an mir Matthäus 10, Vers 37 und 38. Wer Vater oder Mutter mehr liebt als mich, der ist meiner nicht wert. Und wer Sohn oder Tochter mehr liebt als mich, der ist meiner nicht wert. Und wer nicht sein Kreuz auf sich nimmt und folgt mir nach, der ist meiner nicht wert. Erst als ich in diesen Worten reif geworden war, hatte ich Kraft, alle Stürme, Leiden und Folterung auszuhalten. Also ganz allein, los von allen Menschen und irdischen Stützen. Aber auch nur so hat Gott Raum und Möglichkeit, ganz zu schützen, nicht vor Leiden, aber vor Verderben, nicht vor Schmerzen, wohl aber vor Verzweiflung. Die Leugnung und Verleugnung des Teuersten auf Erden musste eine tatsächliche werden, das heißt mit Taten bewiesene.
0: Die Familie nach Akhmetschet kommen zu lassen, schien ihm nach langem Hin und Her doch viel zu riskant zu sein. Daher versuchte Rempel, eine andere Möglichkeit zu finden, seine Familie wiederzusehen. Heimlich reiste er im Frühjahr 1935 nach Trakehn in die Nähe von Pjatigorsk im Nordkaukasus, wo am Ende der 20er Jahre einige deutsche Dörfer entstanden waren. Hier wohnten mehrere ehemalige Prediger und Lehrer, die er noch von früher kannte. Nach einigen Wochen Aufenthalt schrieb Rempel einen Brief an Sophie. Sie sollte versuchen, mit einigen Kindern hierher zu kommen. Sophie musste sehr vorsichtig sein und sagte keinem der Kinder den tatsächlichen Grund ihrer Reise. Sie nahm Peter und Martha mit. In Pjatigorsk angekommen, ging sie mit den beiden Kindern zu einer Frau, bei der sie die genaue Anschrift von ihrem Mann erfahren sollte. Sie ließ Martha bei ihr und ging mit Peter zu den Reimers, wo Jakob Rempel sich heimlich aufhielt. Jakob ging ihr entgegen. Leider hatten sie sich auf dem Weg nicht getroffen, so dass er bei der Frau ankam. Die 7-jährige Martha erkannte ihren Vater nicht. Er sprach sie an.
1: »Martha, mein liebes Mädchen!«
0: Tränen flossen aus Vaters Augen. Martha war ganz verlegen. Sie hatte mit so einer Begegnung nicht gerechnet. Sollte dieser alte Mann tatsächlich ihr lieber Vater sein? Er wollte sie nun auf den Arm nehmen. Sie weigerte sich.
1: »Gut, dann gehen wir einmal zusammen zu Mama.«
0: Bei Reimers fand dann die tränenreiche, herzliche Begrüßung statt. Wie glücklich war Jakob, seine Sophie endlich wieder zu umarmen. Die nächsten Tage verflogen wie im Traum. Im Nachbardorf durften die Rempels ein Zimmer bewohnen. Zwar war die Lage nach wie vor sehr unsicher, aber diese Begegnung gab ihm neuen Mut und Zuversicht. Nach etwa einer Woche musste Sophie mit den beiden Kindern wieder zurück nach Hause abreisen. In den Folgemonaten wechselte Jakob Rempel mehrere Male seinen Aufenthaltsort, aber nirgendwo fühlte er sich sicher genug, um seine Familie nachkommen zu lassen. Anfang Sommer 1935 entschloss Rempel sich, in die Ukraine zu fahren und seine Familie zu besuchen. Nachdem er nun Peter und Martha gesehen hatte, wünschte er sich sehnsüchtig, auch die anderen Kinder wiederzusehen – Mit der Eisenbahn reiste er nach Einlage am Dnepr. Hier war er vielen bekannt und er musste sich teilweise verkleiden. Rempel ging den bekannten Weg zu Tina Schmidt, einer Cousine von ihm. Plötzlich sah er seinen Sascha. »Papa«, begrüßte dieser ihn nach allen Seiten schauend. Herzlich die Worte, verhalten die Gesten. Es war viel zu gefährlich für Rempel, hier von jemandem erkannt zu werden. Sehr schnell trennten sich Vater und Sohn. Sascha ging zum Haus einer ihm guten Bekannten, Familie Wilms, und bat diese, seinen Vater zu beherbergen. Die Wilms wussten sehr wohl um die Gefahr, trotzdem entschlossen sie sich, wenn auch etwas ängstlich, ihm für eine kurze Zeit bei sich Unterschlupf zu gewähren. Alexander eilte mit der frohen Botschaft nach Hause, war aber weise genug, diese zunächst nur der Mutter mitzuteilen. »Vater ist im Dorf. Morgen wird er am Flussufer auf jemanden von uns warten.« Am nächsten Morgen nahm Sophie Jakobs Cousine Tina Schmidt und Martha mit und ging zu der vereinbarten Stelle. Nach einigen Minuten hörte Martha plötzlich eine Stimme, die ihren Namen rief. Sie drehte sich um und sah ihren Vater hinter einer Sanddüne. »Papa!« schrie sie laut und lief auf ihn zu. Zum Glück war niemand in der Nähe. Im Schutz der großen Sanddüne unterhielten sich Jakob, Sophie und Tina eine Zeit lang. Jakob Rempel wollte unbedingt auch noch die anderen Kinder sehen.
1: »Morgen um diese Zeit werde ich in dem Park am linken Ufer auf die Kinder warten.«
0: Als er dann wieder zurück zu seiner Bleibe bei den Wilms ging, sah er schon von Weitem ein schwarzes Auto vor deren Haus. Ihm war sofort klar, jemand hat wohl doch die GPU verständigt. Er drehte sich um und ging zurück zum Fluss. Auf einer kleinen Bank in der Nähe des Flusses verbrachte Jakob diese Nacht. Am nächsten Morgen gingen Paul, Ernst und Lora in den Park am linken Ufer, wo sie ihren Vater sehen wollten. Plötzlich tauchte er auf, setzte sich zu ihnen auf die Bank, umarmte und küsste jeden von ihnen und weinte vor Freude. Die Kinder waren etwas verunsichert. Sollte dieser alte Mann unser Vater sein? Die Kinder hatten sich im Laufe der Jahre ganz entfremdet. Und doch freuten sie sich und waren gerne mit ihrem Vater zusammen. In den nächsten Tagen trafen sich Jakob und Sophie noch einige Male. Dann wurde Rempel der Boden zu heiß. Er musste weg. Am Abend vor der Abreise entschied sich Rempel, doch nochmal die ganze Familie in ihrer Wohnung zu besuchen. In der Abenddämmerung ging er zum Haus, wo seine Familie lebte. Am Haus angekommen, ging er zunächst einmal vorbei. Dann ging er noch einmal an der anderen Straßenseite am Haus vorbei. Es schien alles ruhig zu sein. An einer Straßenecke blieb er stehen und wartete ein wenig ab. Es tat sich nichts. Jetzt ging er direkt zum Hauseingang, klopfte an und wurde von der überraschten Sophie hereingelassen. Etwa eine Stunde lang blieb er in der Wohnung seiner Lieben. Es war wunderbar. Vater betete für jedes Kind und segnete sie. Nie haben die Kinder diesen Abend vergessen können. Rempel reiste zunächst nach Charkow, wo er ins deutsche Konsulat gelangte. Der Konsul bestätigte ihm noch einmal die deutsche Staatsangehörigkeit, aber helfen konnte er Rempel nicht. Enttäuscht reiste Jakob Rempel zurück nach Akhmetschet. Nach einiger Zeit kam Alexander wieder zu seinem Vater. Die Verhältnisse in Akhmetschet hatten sich inzwischen deutlich verschlechtert. Eines Tages traf eine Lastwagenkolonne ein. Alle 316 Dorfbewohner sollten mit ihren wenigen Habseligkeiten das Dorf verlassen. Jakob Rempel wohnte mit Alexander in der benachbarten Stadt Chiva. Doch nach diesen Ereignissen fühlte Rempel sich hier auch nicht mehr sicher. Erst viel später wurde Rempel erlaubt, der Familie mitzuteilen, was damals im März 1936 in Chiva passiert war. Er war am 13. März verhaftet worden. Vermutlich ist Rempel von jemandem verraten worden, der selbst unter Druck geraten war. Jakob Rempel wurde bald nach seiner Verhaftung nach Moskau, dann nach Wladimir gebracht. Hunger, Schläge, Folter und die unzähligen Nachtverhöre bestimmten Rempels Dasein. Nach einigen Wochen fiel er in einen Zustand der absoluten Gleichgültigkeit und verlor jegliche Orientierung. Erst im Mai hatte er sich etwas erholt und konnte die Wirklichkeit wieder wahrnehmen. Sascha, sein Sohn, der bis zuletzt in Chiwa bei ihm war, wurde 2 Monate später ebenfalls verhaftet. Er arbeitete inzwischen als Lehrer und durfte noch bis zum letzten Schultag die Kinder unterrichten. Dann holte man ihn ab. Für das Verstecken seines Vaters, des gefährlichen Volksfeindes, wurde er für 3 Jahre in den hohen Norden an den Pechora-Fluss verbannt. Als Jakob Rempel wieder zu sich kam und seine Lage wieder beurteilen konnte, erfuhr er, dass man ihm einen großen Schauprozess machen wollte. Es sollte ein Prozess über die gesamte Führerschaft der Mennonitengemeinde der Sowjetunion werden. Im April 1937 wurden Jakob Rempel und einige andere, vormals führende Brüder der Gemeinden, nach Pjatigorsk gebracht und vor das Militärtribunal gestellt. Rempel selbst, der Hauptangeklagte in dieser Sache, bekam einen eigenen Prozess. Es waren dieselben Anschuldigungen, konterrevolutionäre Tätigkeiten mit dem Ziel, die Regierung zu stürzen und Spionage für eine fremde Macht. Am 18. April 1937 wurde Rempels Urteil gesprochen, Tod durch Erschießen. Jakob Rempel kam mit einigen anderen Männern in die Todeszelle. Still betete er zu seinem Gott. Innerlich war er schon lange bereit, ihm zu begegnen. Am nächsten Morgen kamen die Verteidiger in die Zelle und erklärten den zum Tode Verurteilten, dass sie 3 Tage Zeit hätten, um ein Gnadengesuch zu schreiben. Danach würde das Urteil sofort vollstreckt. Die meisten Mitverurteilten schrieben sofort dieses Gnadengesuch. Jakob Rempel zögerte. Er wollte nicht mehr leben. Er hatte alle seine Wünsche und Hoffnungen, die er noch mit diesem Leben verband, aufgegeben und wünschte nur eines: endlich heimgehen zu dürfen. Jetzt sollte es endlich soweit sein. In den 3 Tagen nach dem Todesurteil konnte Jakob Rempel erstaunlich gut schlafen und essen. Er hatte keine Angst. Sein ganzes Leben ließ er Revue passieren. Vieles hätte er anders machen müssen, aber eines stand fest: den Weg der Nachfolge seines Herrn hatte er nie bereut. Gott, der ihn aus dem Viehstall in Universitätsseele gebracht hatte, der ihn vom Sünder zum Begnadigten werden ließ, der ihm in Höhen und Tiefen seines Lebens beistand, würde ihm auch in der Todesstunde beistehen. Er übergab sein Leben noch einmal ganz bewusst seinem Herrn.
1: Dein Wille geschehe.
0: Er dachte auch viel über Sophie und die Kinder nach und stellte fest, sie würden sicherlich ohne ihn zurechtkommen, wie sie ja sowieso in den letzten Jahren ohne ihn hatten auskommen müssen. Am 3. Tag nach dem Urteilsspruch, kurz vor Ablauf der Kassationsfrist, durchlebte Rempel einen schweren inneren Kampf.
1: Ist es richtig, wenn ich so mein Leben aufgebe? Ist es recht, wenn ich mich so jeglicher Verantwortung meinen Kindern gegenüber entziehe?
0: Er musste an Apostel Paulus denken, der sich vor Gericht auf den Kaiser berief und nicht bereit war, um des Evangeliums willen die ungeheuren Anschuldigungen auf sich sitzen zu lassen. Wenn er jetzt das Urteil akzeptieren würde, dann hieße es, dass alle unsinnigen Beschuldigungen gegen ihn und gegen die gesamte Führung der Mennonitengemeinde stimmen würden. Endlich war ihm klar, er durfte noch nicht aufgeben, er musste um der Wahrheit willen doch die Kassation einreichen. 2 Stunden vor Ablauf der Frist verlangte Rempel nach Papier und einen Bleistift. 35 Tage und Nächte dauerte es, bis die Antwort darauf kam. Am 23. Mai, nach 35 langen Tagen und Nächten, ging die Tür wieder einmal auf. Der Wachmann trat ins Zimmer und rief: »Rempel Sudermann, mitkommen!« Schnell verabschiedete sich Rempel von den Zellengenossen und ging in den dunklen Flur. Wohin? Geht es in den Exekutionshof? Still sprach er ein Gebet. Zwar wirkte er sehr gefasst, doch innerlich war er sehr aufgewühlt. Nein, es ging nicht auf den Innenhof, sondern in ein Untersuchungszimmer. Nach wenigen Minuten trat Rempels Verteidiger ins Zimmer. »Bürger Rempel Sudermann, ich darf Ihnen mitteilen, dass Ihr Gnadengesuch positiv ausgefallen ist. Das oberste Gericht der Sowjetunion hat Ihr Urteil auf 10 Jahre Gefängnis und anschließend 5 Jahre Entziehung aller bürgerlichen Rechte gemildert. Ich gratuliere Ihnen.« Jakob Rempel wusste nicht so recht, ob er sich freuen oder über dieses Urteil trauern sollte. 10 Jahre Gefängnis würde er unmöglich überleben können. Aber er nahm dankbar das neue Urteil an. Weil sein Gesundheitszustand sehr schlecht war, kam er zunächst ins Lazarett. 1,5 Monate verbrachte er hier. Rempel erholte sich und wurde nun wieder nach Wladimir in den Politisolator abtransportiert. Hier wurde ihm mitgeteilt, dass er monatlich 2 Briefe schreiben und empfangen dürfe, dazu etwas Geld. Die Briefe sollten ausschließlich in russischer Sprache verfasst sein und keine Informationen über seinen Gerichtsprozess und Haftbedingungen enthalten. Endlich konnte er nun Sophie und den Kindern mitteilen, dass er noch am Leben war. Allerdings konnte er auf viele Fragen von zu Hause keine Antwort geben. Immer wieder wurde Rempel krank und kam in die Sanitätsabteilung. Nur spärlich flossen die Nachrichten von zu Hause. Erst im Herbst 1937 erfuhr Rempel, dass Lora inzwischen schon verheiratet war. Sophie zog mit den verbliebenen Kindern mal wieder um. Jakob Rempel saß in einer Einzelzelle. Die Briefe von der Familie waren seine größte Freude. Er lebte von den vielen Erinnerungen und dem großen Schatz an Bibelversen und Liedern, die er im Gedächtnis hatte. Eine Bibel war ihm nicht erlaubt.
1: Wie dankbar bin ich, dass ich so einen Schatz von Sprüchen, Liedern und verschiedenen Zitaten besitze. Diese Wahrheiten retten mich und zeigen mir, wie ich mich in meinen Erlebnissen zu verhalten habe. Sie geben mir Kraft, meinen Weg mit Ruhe, Ergebung und Sicherheit zu gehen. Diesen Schatz habe ich in meiner Kindheit und Jugendzeit erworben,
0: schrieb er in einem seiner Briefe. Die Beschäftigung mit dem Wort Gottes gab ihm inneren Halt und Frieden. So schrieb er am 2. Dezember 1937.
1: Jetzt habe ich mich ganz beruhigt. Ich weiß, dass Gott es für mich bestimmt hat, deshalb will ich diese Last auch mit Würde tragen. Sicherlich wäre es für euch und auch für mich leichter, wenn ich sterben könnte. Ich bin aber auch so Gott dankbar, dass er mich gewürdigt hat, all das zu erleben. Ich vertraue auf ihn und erwarte von ihm den Ausgang meiner Sache. Gott bewahre euch, meine Lieben, vor Verzweiflung.
0: Im Sommer 1938 erkrankte Rempel an den Augen. Er konnte fast nichts mehr sehen. Außerdem litt er unter schweren Depressionen. Im April 1939 wurde er noch einmal verlegt, und zwar ins Staatsgefängnis in Areol. Auch hier änderte sich nichts an seiner Lage. 2 Briefe im Monat, keine Besuche, keine Pakete. Da er kaum etwas über den Glauben schreiben durfte, verwendete er andere Begriffe, um die Kinder doch noch geistlich zu prägen. So schrieb er in einem Brief von einer geistlichen Gymnastik, der man sich täglich mindestens 10 bis 15 Minuten widmen sollte.
1: Ich bin so glücklich, dass meine innere Welt so reich ist. Die Bereicherung meiner inneren Welt jedoch war nur möglich dank täglicher Gymnastik, wie physischer, so auch geistiger. Das 10 bis 15 Minuten lange Lesen dessen, das Kraft und Weisheit verleiht, um dem Bösen zu widerstehen, mit dem täglichen Zusammentreffen man gezwungen ist. Diese Gymnastik hat Mama euch in eurer Kindheit gelehrt.
0: In einem anderen Brief fragte er die Kinder, ob sie etwas aus der Familienpoesie kennen. Dieser Begriff stand bei ihm für die geistlichen Lieder.
1: Das erste Gedicht, befiehl du deine Wege und was dein Herze kränkt. Alle 12 Strophen kann ich auswendig und noch viele andere. Wie oft hat diese Poesie meinen dornigen Pfad erleuchtet?
0: Als Sophie ihm einmal klagte, dass sie ihr gegenwärtiges Leben für sinnlos und nutzlos hält, ermutigte er sie mit folgenden Worten:
1: Meine Liebe, du hast 6 Kinder geboren, 2 sind gestorben, dafür hast du Sascha und Lora. Du allein hast sie großgezogen und erzogen. Alle sind sie gesund, lernen und gelangen zu Ehren. Hab Wohlgefallen an unseren Kindern. Dank dir leben sie.
0: Als am 1. September 1939 der Zweite Weltkrieg begann und Deutschland die ost- und westpreußischen Gebiete besetzte, keimte in ihm noch einmal eine gewisse Hoffnung auf. Die deutsch-sowjetischen Beziehungen hatten sich zu diesem Zeitpunkt deutlich verbessert und er hoffte nun, dass zumindest seine Familie doch noch nach Deutschland würde auswandern dürfen. Schließlich hatten sie alle die deutsche Staatsangehörigkeit. Er schrieb Sophie, sie möge doch Schritte in diese Richtung unternehmen. Er musste sehr vorsichtig sein und gebrauchte in seinen Briefen oft eine Bildersprache. Meistens konnte die Familie sofort den Sinn des Ganzen verstehen. Am 3. Januar 1940 schrieb er unter anderem:
1: Hauptsache ist, dass ihr im Jahr 1940 nach Hause fahren könnt. Hierin wünsche ich euch den größten Erfolg. Wartet nicht auf mich. Ich werde schon irgendwie leben oder sterben. Wichtig ist, dass du mit den Kindern zu Hause bist. Sobald ich das wissen werde, werde ich ruhig sterben. Überall ist gut sein, aber zu Hause ist am besten. Ein schönes russisches Sprichwort. Uns neugierigen Deutschen würde es nicht schaden, dieses Sprichwort von den Russen zu übernehmen und uns nicht mehr in der Fremde herumzustoßen.
0: Langsam sichte Jakob Rempel dahin. Immer wieder verbrachte er lange Zeit im Lazarett. Ischias, Rheuma und einige andere Krankheiten quälten den Körper. Oft versagten seine Augen. Nur 5 Zähne hatte er noch im Mund. Von der Zahnprothese, die er sich 1925 anfertigen ließ, war nur die obere Hälfte erhalten, so dass er nur sehr schlecht das harte Gefängnisbrot essen konnte. An dem Bein hatte er zeitweise große Geschwülste. Körperlich war er ein Wrack. Auch seelisch litt er sehr stark, aber geistlich blieb er frisch und mutig. Er konnte aufrichtig allen seinen Peinigern verzeihen. Die Leiden der letzten Jahre machten Jakob Rempel geistlich reif. Er hatte wirklich gelernt, im Leiden zu schweigen, wie Jesus einst geschwiegen hatte. Vielmehr noch, er hatte in den Leiden begriffen, dass gerade jetzt, wo er scheinbar absolut nutzlos dahinlebte, sein Leben den wirklichen Höhepunkt erreicht hatte.
1: »Man kann mich in Ketten legen, schlagen, mir den Kopf abtrennen, aber niemand kann meinen Glauben, meine Kenntnisse, die Geschichte meines Lebens mir nehmen. Vom Stallknecht zum Professor, noch höher in der gesellschaftlichen Arbeit, und jetzt bin ich auf dem Gipfel meines Lebens. Ich will mich hiermit nicht brüsten, und ich schrecke auch nicht zurück vor der Wahl dieses Weges, aber tief beuge ich mich vor dem, der mir diesen Weg vorgeschrieben hat.«
0: Für Jesus zu leiden, war für Jakob Rempel der absolute Gipfel des irdischen Lebens. Er hielt sich nicht für einen Märtyrer, nein, er hielt es für ein großes Vorrecht, für seinen Herrn etwas zu leiden. Hier in der Enge des Gefängnisses fühlte er sich plötzlich unendlich frei, so wie ein Mensch, der nach einem beschwerlichen Aufstieg endlich am Gipfel eines hohen Berges steht und die wunderbare Aussicht von dort oben genießt. Nur der Himmel schwebt noch weiter oben. Alles andere ist klein und unbedeutend. Als am 22. Juni 1941 die deutsche Wehrmacht die Sowjetunion angriff, durfte Rempel keine Briefe mehr schreiben. Ab und zu bekam er die Frontnachrichten mit. Immer wieder hörte er in seiner Zelle das Motorengeheul der deutschen Kampfflugzeuge, die auch die Stadt Arjol angriffen. Am 6. September 1941 richtete Beria, der Volkskommissar des Inneren, ein geheimes Schreiben an Stalin. Er schlug ihm vor, die der Spionage und konterrevolutionären Tätigkeit beschuldigten Gefängnisinsassen von Arjol zu erschießen. Noch am gleichen Tag befahl Stalin persönlich, diese Erschießung durchzuführen. Es war eine der Maßnahmen zur Stärkung des Widerstandes gegen die Offensive der deutschen Wehrmacht, und dem Verfall der Kampfmoral der sowjetischen Truppen. Am frühen Morgen des 11. September 1941 wurden dann die 157 Politgefangene aus Ariol in ein besonderes Zimmer geführt. Jakob Rempel konnte sich kaum auf den Beinen halten, so schwach war er. Nur schwer konnte er dem Geschehen folgen. Jedem Gefangenen wurde der Mund zugestopft und zugebunden. »Erschießen!« lautete das schnelle Urteil. Jakob Rempel wusste, das ist das Ende. Mit einem Lastauto brachte man die Gefangenen daraufhin in den etwa 10 Kilometer entfernten Medwedjewski-Lers, dem Bärenwald. Die Grablöcher hatte man hier schon vorbereitet. Sämtliche Bäume waren mit den Wurzeln ausgegraben worden. Später würde man sie, nachdem man die Erschossenen in die Löcher gelegt hatte, wieder an ihren Platz setzen. Sobald die Gefangenen im Bärenwald ankamen, fielen auch schon die ersten Schüsse. Jakob sprach noch ein letztes, stilles Gebet in seinem Herzen. Da traf es auch ihn. »Ich habe den guten Kampf gekämpft. Ich habe den Lauf vollendet. Ich habe Glauben gehalten«, schrieb Apostel Paulus kurz vor seinem Tode an Timotheus. Dieses Bekenntnis trifft auch auf Jakob Rempel zu. Auch er musste viel kämpfen. Sein Leben war ein langer Lauf voller Hindernisse. Doch auch er konnte seinen Glauben an Jesus Christus halten. Er starb als Christ und Märtyrer. Sein außergewöhnliches Leben, sein Dienst und sein Leiden sind eine Herausforderung für uns, dem Herrn Jesus bis zum Tode treu zu bleiben, ihn über alles zu lieben und ihm auch im Leiden nachzufolgen.
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0: Es ist 9 Uhr.
1: Guten Morgen, liebe Hörer von Radio Friesland. Ich begrüße Sie zu einer neuen Nachrichtenwoche heute am Montag, den 5. Oktober 2026. Am Mikrofon begrüßt Sie Maria Siemens. Der Tagesvers. Ich habe es gewagt, zu meinem Herrn zu reden, obwohl ich Staub und Asche bin. 1. Mose 18, Vers 27.
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1: Heute ist es in Friesland meist bewölkt, es kann zu Regenschauern kommen. Die Temperaturen liegen heute zwischen 19 und 22 Grad. Morgen kann sich die Sonne bereits wieder zeitweise zeigen und die Temperaturen steigen etwas an. Die Regendaten vom Wochenende. Zentral 67 mm, Korniersheim 76 mm, Hohenau 62 und Tirol 53 mm, Volascoa 72 mm, Mboikwa, Juruhei und Viljachardin 60 mm jeweils, Ipanay 80 mm.
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1: Frauenverein der Mennonitengemeinde. Liebe Frauen der Gemeindefamilie der MG, wir laden euch herzlich zur Frauenstunde am 7. Oktober um 15 Uhr in die Kirche ein. Es erwartet uns ein Programm mit Liedern und einer Bibelarbeit von Christina Braun sowie Gemeinschaft bei Kaffee und Gebäck. Komm und sei dabei, gezeichnet Komitee des Frauenvereins. Bauernmarkt. Diesen Donnerstag, den 8. Oktober, findet der monatliche Bauernmarkt vor dem Buchhandel statt. Wir erwarten euch von 7 bis 11.30 Uhr. Gezeichnet Damaris Wiens. 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Wir vom Radio melden, dass es an diesem Donnerstag, den 8. Oktober, wieder eine Wunschliedersendung geben wird. Gerne nehmen wir eure Grüße und Musikwünsche bis Donnerstag um 11 Uhr entgegen. Gezeichnet das Radioteam. Soweit mit den Kurznachrichten für heute am Montag. Allen Hörern einen gesegneten und erfolgreichen Start in die neue Woche.

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Ja, einen schönen guten Tag. Ich bin dankbar, dass ihr mir zuhört und bin mir dessen bewusst, dass ich im Alter von 40 noch nicht so viel über Ehe sagen kann. 15 Jahre sind wir jetzt verheiratet, Moni und ich. Dann müsste hier eigentlich jemand stehen, der die goldene Hochzeit schon hinter sich hat oder die Diamantenhochzeit. Ich sehe hier hauptsächlich glückliche Ehepaare. Es geht um dieses große Geheimnis. Was ist das eigentlich, diese Idee von Ehe und ja, von dem Mainstream kommt oder von unseren Begierden herkommt, irgendwie dann doch geliebt zu sein oder zu lieben, sondern dass es eine Basis bekommt auf der Heiligen Schrift. Und dann kann auch jemand, der eben nur 15 Jahre verheiratet ist, darüber reden und sagen, okay, dann setzen wir alles darauf, auf diese Karte, auf diesen Schlüssel, auf diese Formel, weil wir glauben, dass das die Schöpfungsordnung ist. Das wird sicher was mit Epheser 5 zu tun haben, ihr Männer liebt eure Frauen, wie Christus die Gemeinde geliebt hat. Das ist so die Basis. Wir beginnen aber der Reihe nach. Heute geht es um die Frage, warum ist es nicht gut, dass der Mensch allein ist? Fragt sich wahrscheinlich der ein oder andere Mann jetzt hier, so einen ganzen Tag mal alleine. Wäre schon was Schönes. Gibt ja jemanden, der da eine Theorie aufgebaut hat. Ich will nicht sagen, wer es ist, dass der Mann ja vor der Frau geschaffen wurde. Also er kann verstehen, was es bedeutet, mal alleine gewesen zu sein. Die Frau ja nicht. Sie war ja immer in der Gegenwart eines anderen Menschen. Und deswegen hat dieser Autor dann in seinem dicken Buch dann beschrieben, wir brauchen Männer auch mal Zeit alleine. Und jetzt kommt David daher und sagt, es ist nicht gut, dass der Mensch allein ist. Das ist nicht David, sondern Gott selbst in seinem Wort. Das ist ja, in seiner heiligen Schrift, 1. Mose 2, Vers 18, da steht dieser Satz geschrieben, es ist nicht gut. Nachdem Gott die Schöpfung dann vollendet hatte, Montag, Dienstag, Mittwoch, Donnerstag, Freitag, Samstag, Sonntag, 6 Tage hat er Dinge geschaffen und am 7. Tag ruhte er und dann hat er dann bei diesem Werk, Schöpfungswerk der Menschen gesagt, es ist sehr gut. Und dann muss er aber dann bei der Notengebung seine eigenen Werke einmal sagen, es ist nicht gut. Es ist nicht gut, dass der Mensch allein ist. Da fehlt noch was. Und ich möchte mal ein bisschen ausholen und Einblick geben in unser Leben. Wer bin ich eigentlich? Und möchte deutlich machen, dass auf diesem ganzen Weg der Nachfolge Jesu auch mit der Berufung, missionarisch zu wirken in unserem Land, also Evangelisation in Deutschland, das ist so eine

0: tiefsitzende Berufung in unserem Herzen, in meinem Herzen, wo ich dann Gott unglaublich dankbar bin, dass Ehe nicht ein Randthema für Evangelisation ist, sondern Ehe der Ausgangspunkt für Evangelisation ist. Also das sage ich vor dem Hintergrund, weil ich viele Evangelisten wahrgenommen habe, die durch die Lande gezogen sind. Und ich bin auch viel unterwegs, wo man dann sagen könnte, ja, das ist wichtiger als Ehe. Ich investiere also in diese Verkündigung des Evangeliums und was zu Hause passiert, ist dann zweitrangig. Nee, so nicht, so nicht. Und das ist jetzt die Aufgabe, zu überzeugen, dass erst dann, wenn wir die Berufung leben, und zwar diesen Auftrag unseres Herrn, mache zu Jünger, wir dann entdecken, dass Ehe der Beginn ist, diese erste Zelle ist, die dazu führt, dass daraus eine unwahrscheinliche Kraft in die Gesellschaft hinausgeht. Und umso schlimmer, und das bestätige ich, was John Piper gesagt hat, ist es, wenn Gott dann rausgenommen wird aus den Überlegungen, was Ehe sein könnte, dann würde das natürlich sicher keinen Sinn machen. Vielleicht wirst du auch am Ende dieser vier Einheiten sagen, das ist überhaupt ein Wunder, dass eine Ehe ohne Gott hält. Ich meine, jede zweite Ehe in unserem Land geht auseinander. Das ist ja schon erschreckend viel, aber doch ein Großteil der Ehen bleiben, obwohl ein Großteil der Ehen nicht christlich orientiert sind. Und trotzdem sind die viele Jahre zusammen, ob glücklich oder nicht, sei mal dahingestellt. Aber ich frage mich, wie können die überhaupt ein Jahr lang funktionieren ohne Gott? Das muss dann Gnade sein. Das muss dann die Sonne sein, die aufgeht über Gut und Böse. Wo Gott dann doch Menschen zusammenhält in seiner Gnade. David Kröker heißt, ich bin verheiratet mit Moni. Wir haben vier Kinder im Alter von 11, 9, 8, 3. Drei Jungs, ein Mädchen. Und wir sind vor 6 Jahren nach Euskirchen gezogen, um dort eine Gemeinde neu zu gründen. Die hatte sich aufgelöst. 2 Männer sind übrig geblieben und wir hatten die Aufgabe dann, eine Gemeindegründungsarbeit zu starten. Als wir dann loslegten dort im Juli 2018, sagten die 2 Männer, die übrig geblieben sind aus der alten EFG Euskirchen, wir stehen für Mitarbeit nicht zur Verfügung. Wenn es wieder läuft, kommen wir. Und dann in dem Augenblick merkten Moni und ich, oh, wir sind ziemlich alleine in dieser Gemeinde. Das kann man sich fast nicht vorstellen. Ich bin Gott jetzt rückblickend dankbar für diese Erfahrung, aber in dem Moment war das eine Katastrophe. Denn wir sind ja aus Haiger dahin gewechselt. Ich war vorher 11 Jahre in dem pastoralen Dienst einer deutschen Brüdergemeinde. Und dann wurden wir in dieser Gemeinde angesprochen von dem Geschäftsführer des Dachverbandes Christusforum Deutschlands, ob wir nicht diese Herausforderung annehmen würden, die Gemeinde in Euskirchen neu zu gründen. Und die Gemeinde ist nacheinander in Euskirchen auseinandergefallen. Leute sind nach und nach weggegangen. Und 2 Männer sind, wie gesagt, übrig geblieben. Dann dachten wir, wenn wir da wieder hinkommen, würden die Leute, die da rausgegangen sind, wieder zurückkommen, weil die dem neuen Pastor eine Chance geben. Pustekuchen. Bis heute sind keine, außer die 2 von der alten Gemeinde, zurückgekommen. Das heißt, wir hatten über Monate lang die Situation, dass wir alleine, Moni und ich, eine Gemeinde gründen, wo wir keine Mitarbeiter haben oder Gäste oder Gottesdienstbesucher. Und nur die 3 Kinder, die Naomi ist später geboren. Und da wäre jetzt meine Frage an dich, was würdest du tun in so einer Situation? Ja, also kaum Leute haben so eine Berufung, aber hier wird dann deutlich, wenn auf einer einsamen Insel, nee, das ist ein falsches Beispiel, weil auf einer einsamen Insel sind ja keine anderen Menschen. Aber wenn du jetzt mal in einen Ort kämest, wo keine Gläubigen sind, nur du und deine Frau, ihr beide seid Christen mit den Kindern, ihr kommt dahin, wie legt ihr los? Was macht ihr in so einem Fall? Ja, wir suchen uns eine Gemeinde. Ja, es gibt keine Gemeinde, stell dir mal vor. Ja, wir hören uns Predigten an von John Piper. Ja, es gibt keine Predigten von John Piper, nehmen wir mal an. Du hast nur die Bibel in der Hand. Ja, wir machen das so, wie Mama und Papa das gemacht haben. Nein, stell dir mal vor, diese Prägung gibt es auch nicht. So, wir versetzen uns in einen Zustand, der theoretisch ist, aber der uns hilft, zu sagen, was machen wir denn den lieben langen Tag als Ehepaar? Klar, wir haben einen Job, wir bringen die Kinder in den Kindergarten oder zur Schule, wir haben unseren Alltag. Aber würdest du auf die Idee kommen, deine Ehe zu entdecken als die Kernzelle einer Gemeinde, die man vielleicht gar nicht so klassisch wahrnimmt wie hier im Gemeindehaus mit Bänken und Menschen in den Reihen, sondern wo man sagen würde, okay, wir sind jetzt in unserem Wohnzimmer oder in unserem Haus, in dem Raum, den Gott uns zur Verfügung gestellt hat, jetzt diese zwei Menschen, die Gott zusammengeführt hat, mit welchem Sinn? Mit welchem tieferen Sinn? Also, du fragst dich vielleicht, ja, David, das ist genau meine Frage. Was hat das für einen Sinn, dass ich mit der hier zusammen bin? Oder du als Frau sagst, was macht das für einen Sinn, mit dem da zusammen zu sein? Das ist sinnlos. Wir sitzen hier und machen ein gutes Gesicht zum bösen Spiel. Das macht keinen Sinn. Wir bleiben nur noch zusammen, weil man es von uns erwartet, zusammen zu bleiben. Und irgendwo heißt es, ja, haben wir versprochen, bis das der Tod uns scheidet. Aber Sinn macht das nicht. Wenn ich mir diese Singles da draußen angucke, wie die von Party zu Party gehen, von Feier zu Feier, und ich bin hier gekettet an meiner Frau mit dem Ring. Ha! Holt mich raus aus dieser Gefangenschaft. Und doch müssen wir ausrufen mit dem Wort Jesu, es ist nicht gut mit dem Wort Gottes, dass der Mensch alleine ist. Und so haben wir aber eine tiefe innere Versuchung zu glauben, wenn ich einmal diesen Menschen da neben mir loswerde, dann habe ich endlich alle Freiheiten, da kann ich nach Las Vegas, da kann ich mir sonst was leisten und machen und tun und Fitnessstudio und was weiß ich, was du dir ausdenkst. Shoppen, bis der Arzt kommt. Also ich versuche gerade jetzt so einen Nerv zu treffen, der vielleicht da ist, wo du sagst, ja, David, ja, da ist immer wieder dieser Moment, wo ich schreien würde, es ist gut, alleine zu sein. Wann fährt die mal mit dem Mädelsurlaub für eine Woche weg? Und wann haben wir mal so den Männerausflug? Für einen Monat, ohne Handyempfang. Ja, das ist der Kampf, in einer Welt zu leben, die schreit, Selbstverwirklichung, Alleinsein ist alles. Du bist frei, bist nicht abhängig von anderen. Geh deinen Weg. Das, was so deine Gefühle so wollen, das ist Priorität, das machst du. Und jetzt kommt es schon am Anfang der Bibel, Seite 2, es ist nicht gut, na toll. Und so müssen wir hier fragen, und das war jetzt auch, naja, immer wieder jetzt die Frage, ist Ehe jetzt hinderlich für diesen missionarischen Auftrag, für diese Berufung unseres Herrn, für diesen Tag damals, 2018, wo es begann? Ja, weil man dann auch die Worte vom Apostel Paulus im Hinterkopf hat, naja, am liebsten wäre mir, ihr würdet alle Single sein, weil dann kann man richtig Gott nachfolgen, dienen und Jesus nachfolgen. Und dann könnte man ja denken, na, irgendwie ist das so ein Klotz am Bein hier, dieses Ding Ehe und Familie. Wäre ich bloß Single, dann, boah, würde ich überall hinfahren und predigen. Also ich muss aufhören, sonst würdet ihr langsam meine Begierde hier wahrnehmen. Es ist wirklich jetzt die ganz große Frage und die will ich dir mitgeben. Warum ist es nicht gut, dass der Mensch allein ist? Gleich 2 Minuten, jeder für sich, dann wirst du deinem Ehepartner sagen, warum? Stell dich schon mal drauf ein. Wir sind dann also dort in Euskirchen gewesen, in unserem Wohnzimmer, ganz alleine mit dieser Aufgabe. Gott hat Gnade geschenkt, da ist eine Familie aus Köln-Ostheim nach Euskirchen gezogen und wollte mit uns zusammen dann diese erste Zellgruppe bilden, wie wir das nennen. Dieses Wort Zelle ist ja schon gefallen als Ehe. Die erste Zelle zu sein, aus der Biologie herkommend, eine Zelle, die, wenn sie Vitamine bekommt, nicht endlos groß wird, sondern sich teilt, Zellteilung. Nimm das Bild mal mit. Wir hatten also die erste Zellgruppe, da war also diese andere Familie, dann mein Schwager war noch dazu gekommen, zu dritt, 3 Familien bildeten wir eine erste Zellgruppe. Die Wochen vergingen, 9 Monate später verließen uns diese Familie aus Köln-Ostheim. Per WhatsApp, wir sind nicht mehr dabei. Du denkst, okay, jetzt hast du schon langsam wenigstens einen Stamm von Menschen aufgebaut und zack, waren sie weg. Mein Schwager hat dann auch nicht mehr die Veranstaltung besucht, sitzen wir plötzlich alleine, meine Frau und ich, im Wohnzimmer und denken, ja, fangen wir wieder von null an, diese Gemeinde aufzubauen. Sonntagmorgens, 10 Uhr, ich stimme die Gitarre für unseren Familiengottesdienst, Moni, ich und die 3 Jungs, wir hofften, dass Leute kommen würden. Wir haben immer gesagt, Naja, Apostelgeschichte 2, 47, und Gott fügte hinzu, die gerettet werden sollten. Das kam daher, dass dann wir am Anfang auch mal über Noah nachgedacht haben, die Arche, er baute einen Schutzraum für diese kommende Flut, für das Gericht Gottes, ein Rettungsboot. Und dann sagte ich der Familie, ja, es kann sein, dass wir auch so eine Art Rettungsboot bauen. Und Noah hatte diese Arche, manche Ausleger sagen, 120 Jahre gezimmert. Ich habe gesagt, es kann sein, dass in 120 Jahren wir immer noch hier als Familie alleine sind in der EFG Euskirchen und keiner kommt dazu, weil man kann ja keinen zwingen, sich zu bekehren. Und dann sagte mein 5-jähriger Sohn Moses, aber Papa, wenn Gott die Tiere paarweise in die Arche geführt hat, dann kann er die Menschen auch in die Gemeinde führen. Dachte ich, wenigstens einer hier in der Runde, der glaubt, hat meine Sicht über Kindergottesdienst völlig verändert. Dazu vielleicht aber ein andermal mehr. Und so haben wir dann an diesem besagten Sonntag im Februar 2019 angefangen, uns vorzubereiten auf einen Gottesdienst, wo niemand kommen würde, weil diese zwei Familien abgesagt haben. Die Kinder haben von dem Drama nichts mitbekommen. Die spielen da oben im Kinderzimmer. Ich stelle mir die Gitarre, Moni macht noch vielleicht so Snacks fertig. Und dann ist 10 Uhr, Sonntagmorgen, im Hause von Familie Kröker, dort in der Dr. Hildegard-Siener-Straße. Als dann plötzlich am Küchenfenster ein älterer Mann klopft, ein Türke. Und ich frage mich, warum klopfst du am Fenster und nicht an der Tür? Guck zu Moni und denke mir, was will der? Geh zur Tür, öffne ihm. Er sagt, seid ihr hier eine Gemeinde? Und ich wusste nicht, was sage ich jetzt? Ist das eine Gemeinde? Ab wann ist Gemeinde Gemeinde? Sagt er, ich bin vor vielen Jahren als Gastarbeiter aus der Türkei nach Deutschland gekommen und da hat irgendjemand Bibeln verteilt in der Straße, in der Fußgängerzone. Ich habe eine Bibel heimlich genommen, habe dann unter dem Bettdecke gelesen und bin zum Glauben an Jesus gekommen. Seitdem habe ich immer für eine Gemeinde gebetet. Und dann sagt er mir ins Auge, und ihr seid meine Gebetserhörung. Plötzlich spricht durch einen türkischen Mitbürger Gott selbst zu uns und sagt, ihr seid Gemeinde, bestehend aus 5 Personen. Da gibt es noch keinen Ältestenkreis, kein Chor, kein Orchester, gibt es keinen Ablauf, so Moderation und sowas. Das ist eine einfache Familie. Worauf will ich hinaus? Unterschätzt man die Ehe nicht. Gott hat alles da reingelegt. Was es braucht, eine Gesellschaft zu verändern. Eine ganze Gesellschaft zu verändern. Hin in die Schöpfungsordnung Gottes. Alles ist reingelegt in hier diese zwei Gesichter, die hier in den Reihen nebeneinander sitzen, sofern ihr verheiratet seid. Ihr glaubt gar nicht, wir glauben gar nicht, wir haben gar keinen blassen Schimmer davon, wie viel Power eine Ehe hat. Wir unterschätzen völlig dieses Dream Team, diese zwei, die da ja, irgendwie noch so zurechtkommen miteinander. Wenn in so einem Zustand, wie ich vorher beschrieben habe, alle Menschen ungläubig, ihr als Ehepaar werdet durch Gottes Gnade gesandt als Missionare an Christi Stadt und lasst euch da nieder. Meinetwegen eine Millionenstadt. Und du und deine Frau und du, ihr als Ehepaar, ihr seid jetzt dahin gezogen. Lasst YouTube aus, googelt nicht nach einer Gemeinde, vertraut darauf, dass alles in euch drin ist, damit diese Millionen vom Dunkeln ins Licht kommen. Ihr ahnt schon, wohin die Reise führt. Ja, also es ist hier keine Spaßveranstaltung, es ist nicht so, dass wir einfach uns hier als Ehepaar gegenseitig befriedigen und Freude haben an dem, was es so noch gibt unter der Bettdecke, sondern es geht darum, dass es hier einen Riesenauftrag gibt und dass dann wir merken, diese, keine Ahnung, wie viele Jahre uns der Herr gibt, Goldene Hochzeit, Diamantenhochzeit, diese Jahre haben dazu geführt, dass eine ganze Straße, Nachbarschaft, ganze Region, ganze Neubaugebiet transformiert wurde, auf den Kopf gestellt wurde, weil sein Reich gekommen ist und sein Wille geschehen ist. Durch die Schöpfungsordnung, durch die Ehe. Und? Hast du Lust darauf? Habt ihr Lust darauf? Dann zieht doch nicht in die Nachbarschaft eurer Eltern. Okay, wenn sie nicht gläubig sind, dann macht es. Habt da einen Nerv getroffen. Natürlich ist das so ein Herzensschmerz, wo man dann sagt, oh Mann, ey, ich hab's doch bei Mama so gut. Und doch wird es irgendwann so sein, dass der Mann Vater und Mutter verlässt und der Frau anhängt, anklebt und die zwei werden eins sein. Eine Power, eine Einheit, die kannst du überall hinschicken. Die werden die ganze Gesellschaft verändern. Lasst uns mal darüber nachdenken. Denk mal, warum ist es nicht gut, dass der Mensch alleine ist? Mit der Aufgabe, dass dann du diese ein, zwei Gründe dann deinem Ehepartner mitteilst. 2 Minuten, denk mal alleine für dich darüber nach, warum ist es nicht gut, dass der Mensch alleine ist? Aber vielleicht ist das ja auch etwas, was offenbart, ich weiß nicht, wie gut seid ihr darin, auch als Ehepaar über geistliche Themen zu sprechen? Ja, vielleicht ist das ja auch so ein Moment, wo man dann sagt, naja, da müssten wir nochmal ran. Also, was ist der tiefe Grund, warum es nicht gut ist, dass der Mensch allein ist? Hat jemand Lust, das mal so mit der Öffentlichkeit zu teilen? Was meinst du denn? Was ist der Grund, warum es nicht gut ist, dass der Mensch alleine ist? Möchte jemand?
1: Wir sind ziemlich schnell zu einem gemeinsamen Nenner gekommen. Also es ist so, der Mensch ist ja in der Schöpfung das einzige Wesen, was als Einzelperson geschaffen wurde zu Beginn. Und dann war der Mensch unvollkommen. Alle anderen Wesen waren ja als Paar geschaffen, Tiere. Und das ist das eine. Und das andere ist auch so ein bisschen dieses, der Schatten auf die Gemeinde, auf das, was Gottes Plan für den Menschen ist, wird in der Ehe ja auch schon gezeigt. Der Mensch, dadurch, dass er allein ist, ist er unvollkommen. Und ein unvollkommener Mensch wäre dann auch genau zu vergleichen mit der Gemeinde, die dann auch mit dem Lamm nachher die Hochzeit feiert. Das ist so dieses Spiegelbild. Und so, das sind so ein paar Punkte, die wir in unserer Unterhaltung so festgehalten haben.
0: Dankeschön. Gibt es noch jemand?
2: Ich denke, der Mensch wurde nach dem Bilde Gottes geschaffen und Gott lebt ja auch nicht alleine. Er lebt ja auch in den drei Einigkeiten.
0: Dankeschön. Also ich glaube, dass es einen Grund gibt, der alle weiteren Untergründe dann begründet. Ich bin fest davon überzeugt, aus dem gesamtbiblischen Kontext, der Grund dafür, dass wir nicht alleine leben sollten, also auch die Singles unter uns, ist nicht gut, dass der Mensch alleine, der Grund ist dafür, dass wir, weil wir im Anderen Christus begegnen. Und das braucht dann Erklärung, die nächsten drei Einheiten. Weil wir im... Ich war durstig und ihr habt mir zu trinken gegeben. Ich hatte nichts anzuziehen, ihr habt mir Klamotten gegeben. Ich war gefangen und ihr habt mich besucht. Wann haben wir das denn gemacht? Als ihr einem der Geringsten das gemacht habt, habt ihr es mir gemacht. Einem meiner Brüder gemacht hat, das habt ihr mir gemacht. Jesus identifiziert sich mit unserem Nächsten. Und deswegen in dem höchsten Gebot der Liebe, du sollst deinen Gott lieben und den Nächsten wie dich selbst, kommen wir zu unserer Erfüllung. Und in dem Ehekontext ist der allererste Nächste die Ehefrau bzw. der Ehemann. Dazu müssen wir natürlich jetzt noch ein bisschen uns Zeit nehmen, weil das ist etwas, was in dieser ganzen Komplexität manchmal verloren geht. Wir reden über viele, viele Teilthemen, aber selten über das höchste Gebot. Also es gibt viele Unterthemen und die Bibel ist dick und da gibt es natürlich wunderbare, ganz interessante Teilbereiche, Themenfelder, in die man reingehen soll, natürlich. Aber es gibt das höchste Gebot. Du sollst den Herrn, dein Gott, lieben und deinen Nächsten wie dich selbst. Und wenn du verheiratet bist, ist dein allererster Nächster dein Ehepartner. Und dann ist es nicht eine Moralpredigt, eine gesetzliche Predigt, du sollst, mach jetzt, okay. Sondern Gott weiß, in dem Augenblick, wo du deinen Nächsten liebst wie dich selbst, kommst du zu deiner Bestimmung. Er wird nämlich sagen, dem Gesetzeslehrer in Lukas 10, tu dies und du wirst leben. Tu dies und du wirst leben. Letztlich geht es darum, dass man dann aufhört, auf sich selbst zu starren, auf sich selbst zu blicken, sondern anfängt, seinen Nächsten zu sehen. Und ich möchte ihn abrunden mit diesem Beispiel, um noch mal ein bisschen was über mich zu erzählen. Ich war damals im Abitur erschrocken über diese Auswertung der Umfragen, die gemacht wurden, und in der Abi-Zeitung, Abiturzeitung, wurden die veröffentlicht, die ersten, zweite und dritter Platz. Also wer fährt am schlimmsten Auto? Erster, zweiter, dritter Platz. Wer hat die krakeligste Schrift? Erster, zweiter, dritter Platz. Die schönsten Klamotten? Erster, zweiter, dritter. Und dann bei der Frage, wer ist der eitelste des Jahrgangs? Erster Platz von 101 Schülern. Oh, Goldmedaille? David Kröker, der eitelste des Jahrgangs. Was heißt das? Was heißt Eitelkeit? Das heißt, du gehst an keinem Fenster vorbei, wo du dann doch nicht guckst, wie die Frisur sitzt und die Klamotten sitzen. An Autos, Fensterscheiben, Spiegel, überall, wo irgendwo du dich selbst sehen kannst. Du guckst da rein, ob es passt, ob es gut aussieht. Der Einzige, der mir dann wichtig war, war mein Spiegelbild. Obwohl ich 7 Tage die Woche im Gemeindehaus war. Montag Männerhauskreis, Dienstag Mitarbeit im Teamkreis, Mittwoch Chor, Donnerstag Orchester, Freitag Bibel- und Gebetsstunde, Samstag Jugendstunde, Sonntag Gottesdienst, manchmal auch vormittags und nachmittags. Im Gemeindekontext würden Sie sagen, das ist ein Musterchrist. In der Schule war ich der eitelste des Jahrgangs. Wie kann das sein? Und so gibt es natürlich auch in christlichen Kreisen die Menschen, die sehr viel von sich halten, die sehr gerne auf sich schauen, auf das YouTube-Bild von sich selbst, die gerne, sehr gerne irgendwie gut aussehen und das immer wieder checken, ob das passt oder sitzt. Und dann ist es schnell passiert, dass man irgendwie narzisstischer wird und noch narzisstischer wird, dass man andere nur gebraucht für seine Zwecke. Aber plötzlich hören wir dieses höchste Gebot, du sollst deinen Nächsten lieben wie dich selbst. Und was machen wir denn oder welchen Knopf drücken wir, dass diese Liebe plötzlich in unserem Herzen ist, dass wir aufhören, in die Spiegel zu schauen, dass wir endlich mal unseren Partner, unseren Ehepartner wahrnehmen, unseren Nächsten lieben. Da müssen wir dann in der nächsten Einheit drüber reden, denn hier kommen wir dann zu dieser Frage Gottes, wo bist du? Wo bist du? Wir reden jetzt über den Sündenfall, die Schöpfungsordnung mit diesem höchsten Gebot, du sollst den Herrn, deinen Gott lieben und deinen Nächsten wie dich selbst. Diese muss natürlich entfaltet werden. Das haben wir noch nicht abgearbeitet und werden das mit diesem Tag auch nicht alles abarbeiten können. Aber dass wir eine Idee davon haben, was genau ist die Schöpfungsordnung im Kontext der Ehe und wie kommt dann vielleicht auch unser Leben in Ordnung, tu dies und du wirst leben, sagt Jesus, sodass ihr dann in 50 Jahren Ehe zurückblickt und sagt, eine ganze Gesellschaft wurde verändert dadurch, nur weil ihr dort in dieser Nachbarschaft euer Häuschen hattet. Also, wir haben jetzt hier diese Frage unseres Gottes, wo bist du? Und natürlich will ich dich auch fragen oder euch als Ehepaar fragen, wo steht ihr gerade? Wie geht's euch gerade? Und während wir jetzt, uns eben Spiegel vorgehalten haben mit dieser Frage, warte mal, ist es eigentlich brauchbar, zu zweit zu sein? Wäre es vielleicht nicht besser, alleine zu sein? Nein, Gott sagt, es ist nicht gut, allein zu sein, also muss man irgendwie zu zweit sein. Jetzt müssen wir natürlich herausfinden, was ist der Sinn des Ganzen? Und da will Gott uns abholen mit der Frage, wo bist du? Wo steht ihr gerade? Kurz vor der Scheidung? So von 1 bis 10. 10 ist so eine Einheit wie Gott, Vater, Sohn und Heiliger Geist. Diesen Vergleich, den wir eben gehört haben, ist eure Ehe vergleichbar mit dieser Dreieinigkeit? Also würdet ihr sagen, wir haben so eine Zweieinigkeit? Läuft. 10. 1 ist Scheidung. Wo seid ihr da? So. Wo bist du? Wo stehst du gerade? Und jetzt kommen wir zu diesem Text aus dem ersten Buch Mose, Kapitel 2. Da gibt Gott eine Anweisung. Er spricht hier in Vers 15, 1. Mose 2 ab Vers 15, und zwar der Text, der unmittelbar vor unserem Satz kommt, es ist nicht gut, dass der Mensch allein ist. Und ich bin mir sicher, dass dieser Satz, es ist nicht gut, dass der Mensch alleine ist, in diesen Kontext gehört, denn deswegen steht er auch hier. Und dass es eine tiefe Bedeutung hat mit diesem Gebot oder Verbot Gottes, ich lese, und der Herr Gott nahm den Menschen und setzte ihn in den Garten Eden, ihn zu bebauen und ihn zu bewahren. Und Gott, der Herr, gebot dem Menschen und sprach, von jedem Baum des Gartens darfst du essen, aber vom Baum der Erkenntnis des Guten und Bösen, davon darfst du nicht essen, Denn an dem Tag, da du davon isst, musst du sterben. Und danach kommt unser Vers, es ist nicht gut. Und der Herr Gott sprach, es ist nicht gut, dass der Mensch alleine ist. So, jetzt haben wir eine ganz klare Ansage in Vers 17, dass Gott sagt, an dem Tag, an dem du davon isst, musst du sterben. Wir versuchen herauszufinden, was ist der Inbegriff von Sünde, der Sündenfall? Was ist die Folge von Sünde? Hier haben wir jetzt nämlich ein Verbot. Du darfst nicht davon essen. Wir nehmen wahr, dass Gott alles erlaubt hat, aber dieses eine durften sie nicht. Und dann, Bibelkenner wissen, kommt es zu der Sünde. Und hier an dieser Stelle würde ich dich gerne bitten, mal für eine Minute dich selbst zu fragen, was ist aktuell deine persönliche Definition von Sünde? Nehmen wir mal an, du würdest per WhatsApp deinem Ehepartner dir deine Definition schicken. Wer mag, kann's tun. Weil dann würdest du nicht nur pauschal oder vage über Sünde nachdenken, sondern würdest mal versuchen, es zu komprimieren, zu definieren in einer Formel, in einer Definition, wo dann am Ende in ein paar Wörtern dein Ehepartner endlich weiß, was deine Definition von Sünde ist

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1: Nachdem ich zahlreiche Artikel und Bücher von Johannes Hartl gelesen und viele seiner Vorträge gehört hatte, kam es zwischen mir und ihm zu einer öffentlichen Auseinandersetzung, unter anderem über YouTube. Mein Hauptkritikpunkt war, dass er durch seine Vorträge und Bücher, ohne das auch deutlich kenntlich zu machen, katholische Sonderlehren in evangelikale Kreise trägt. In einem gegen mich gedrehten Video behauptete Johannes Hartl einerseits, nur Lehren zu vertreten, die alle Christen gemeinsam hätten. Trotzdem betonte er dann zum Schluss des Films noch einmal deutlich, dass aus seiner Sicht zur Bibel immer auch die kirchliche Tradition gehöre und zur Gnade die Werke. Im Gegensatz zu seinen anfänglichen Aussagen distanzierte er sich damit ganz deutlich von den Forderungen der Reformation und stellte sich hinter die Lehren des mittelalterlichen Katholizismus. Auf seine Einladung hin hatte ich die Möglichkeit, das Gebetshaus in Augsburg zu besuchen und ausführlich mit Johannes Hartl zu sprechen. Gleich nach meiner Ankunft im Gebetshaus kam ich mit jungen evangelikalen Christen ins Gespräch, die ich bereits aus anderen Veranstaltungen kannte. Die Atmosphäre war offen und freundlich. Bei dem rund 3,5-stündigen Gespräch mit Johannes Hartl ging es anfänglich um einen allgemeinen Austausch über meine und seine Arbeit. Mit gewisser Übereinstimmung haben wir dann über die geistliche Situation der deutschen Gesellschaft und Theologie gesprochen und dabei den Säkularismus, die Esoterik, die postmoderne Beliebigkeit und die Bibelkritik als glaubenszerstörende Faktoren benannt. Auch in vielen Fragen der biblischen Ethik waren wir uns einig. Sowohl Johannes Hartl als auch mir ist es wichtig, dass Menschen in Europa Jesus Christus als ihren persönlichen Erlöser kennenlernen, ihm in ihrem Alltag vertrauen und intensiver die Bibel als Wort Gottes studieren. Johannes Hartl hatte mir dann vorgeworfen, wichtige seiner Aussagen nicht genügend berücksichtigt zu haben, die manche Aspekte meiner Kritik relativieren würde. Beispielsweise seine Stellung zur Reformation. Wie nicht anders zu erwarten, gab es natürlich auch Punkte, in denen Johannes Hartl und ich gar nicht einer Meinung waren. Erstens, Johannes Hartl meint, dass es durch die Reformation zu einer bedauerlichen Spaltung der Christenheit gekommen sei, die man rückgängig machen müsse. Ich dagegen bin überzeugt, dass die Reformation eine absolut notwendige Erneuerung der Gemeinde war, auf dem Weg zurück zum Evangelium Jesu. Zweitens, Johannes Hartl ist der Überzeugung, dass Gott sich durch den Heiligen Geist auch in der Gesamtheit der katholischen Kirche offenbart und dort deshalb Lehren des Glaubens rechtmäßig formuliert werden dürfen, auch wenn sie über die Bibel hinausgehen. Ich dagegen bin überzeugt, dass sich Gott lehrmäßig allein in der Bibel mitgeteilt hat und deshalb alle Praktiken und Lehren der Gemeinde an diesem Maßstab gemessen werden müssen. Drittens, für mich ist die Gemeinde Jesu nicht die katholische Kirche, sondern die unsichtbare Gemeinschaft aller wahrhaft Gläubigen über die Konfessionsgrenzen hinaus, durch die ganze Kirchengeschichte. Hier sehe ich die überzeitliche Kontinuität Gottes, nicht aber in der historischen Organisation der katholischen Kirche, die von Johannes Hartl favorisiert wird. Ich habe Johannes Hartl vorgehalten, dass er nicht wirklich ernsthaft auf seine protestantischen Kritiker eingeht, was er allerdings bestritt. Ich habe Johannes Hartl auch gesagt, dass er sich meiner Wahrnehmung nach deutlich von der Reformation abgrenzt, indem er beispielsweise die reformatorischen Soli, nur die Gnade, nur der Glaube, nur Jesus, nur die Bibel, ganz deutlich als falsche Engführung ablehnt. Johannes Hartl betonte, dass er die Reformation trotzdem als geistliche Aufbruchbewegung schätze, die unter anderem zu einer Korrektur der katholischen Kirche beigetragen habe. Natürlich aber sei er nicht evangelisch und betrachte einige Forderungen der Reformation kritisch. Ich hatte Johannes Hartel gegenüber mein Unverständnis geäußert, dass er mit dem Mission-Manifest eine Initiative ins Leben gerufen hat, die an einem Comeback der katholischen Kirche arbeitet. Unter anderem wird darin gefordert, dass Menschen neben der Bibel immer auch den Katechismus der katholischen Kirche lesen sollten. Solche und ähnliche Forderungen sind aus meiner Sicht kein neutrales Verben für Jesus und die Bibel, sondern ein klares Verben für die katholische Kirche. Auch in Johannes Hartels sehr positiven Erklärungen über den Wert der Heiligen, der katholischen Eucharistie, des Papstes, Marias, der katholischen Ämter und Sakramente sehe ich eine nicht deutlich kenntlich gemachte Werbung für den Katholizismus. Ich habe Johannes Hartel gegenüber auch gesagt, dass meiner Einschätzung nach in der katholischen Kirche viel zu viel und vorkommt. Neben der Bibel stehen die Dogmen des katholischen Lehramtes, neben Jesus die Heiligen als Vermittler zu Gott, neben der Gnade die Werke und so weiter. Mehrfach hob Johannes Hartel mir gegenüber hervor, dass es nicht seine Absicht sei, evangelikale Christen zu Katholiken zu machen. Durchaus glaubwürdig erklärte er, dass es ihm vor allem darum gehe, Menschen in der katholischen Kirche zur Bekehrung und zur Bibel zu führen. Auch äußerte Hartel, dass er manche Praktiken katholischer Volksfrömmigkeit ablehnt, ebenso die theologische Auffassung, die das Heil allein in den katholischen Sakramenten suche. Nach meinem Gespräch mit Johannes Hartel würde ich sagen, dass durch seine Arbeit Menschen auf Jesus und die Bibel aufmerksam werden, die bisher keinen Zugang dazu hatten. Mein Eindruck, dass durch Johannes Hartel auch katholische Sonderlehren beworben werden, die über die Bibel hinausgehen, konnte allerdings nicht ausgeräumt werden. Evangelikale Christen können sich freuen, dass sie durch nur die Bibel, nur die Gnade und nur der Glaube, nur Jesus Christus eine ganz besondere Nähe zum Wort Gottes und zu Jesus haben, die sonst kaum anderswo zu finden ist. An diesem geistlichen Schatz sollten sie unbedingt festhalten. Manche erwarten von mir nun ein radikales Verschweigen aller Unterschiede zwischen Johannes Hartels katholischer und meiner evangelischer Position. Die anderen wollen nur etwas Negatives hören. Als Christen sollten wir uns aber an Jesus und seinen Jüngern orientieren. Jesus hat beispielsweise die geistlich problematischen Pharisäer durchaus auch gelobt, ohne sich damit gleich ganz auf ihre Seite zu stellen. Paulus hat selbst gegenüber den verkorksten Korinthern noch positive Worte gefunden, ohne ihre Fehler deshalb unter den Tisch fallen zu lassen. So ist es auch hier. In einigen Punkten bin ich durchaus einig mit Johannes Hartel. In anderen Fragen aber halte ich seine theologischen Aussagen und die von ihm beworbenen geistlichen Praktiken für falsch. Dabei handelt es sich nicht nur um unwichtige Nebenfragen, sondern darum, welche Rolle Gnade, Glaube, Bibel, Jesus, Papst, Heilige, Sakramente, Fegefeuer usw. im Denken und Leben des Christen spielen.

0: Es ist 11 Uhr und 45 Minuten.
1: Guten Tag, liebe Hörer von Radio Friesland. Ich begrüße Sie zu den Mittagsnachrichten. Heute am Montag, den 5. Oktober 2026. Am Mikrofon Maria Siemens. Der Tagesvers. Ich habe es gewagt, zu meinem Herrn zu reden, obwohl ich Staub und Asche bin. 1. Mose 18, Vers 27.
2: Das Wetter.
1: Heute ist es in Friesland meist bewölkt. Es kommt immer wieder zu Regenschauern und Gewittern. Die Temperaturen liegen heute zwischen 19 und 22 Grad. Morgen kann sich die Sonne bereits wieder zeitweise zeigen und die Temperaturen steigen etwas an.
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1: Frauenverein der Mennonitengemeinde. Liebe Frauen der Mennonitengemeinde, wir laden euch herzlich zur Frauenstunde am 7. Oktober um 15 Uhr in die Kirche ein. Es erwartet uns ein Programm mit Liedern und einer Bibelarbeit von Christina Braun sowie Gemeinschaft bei Kaffee und Gebäck. Komm und sei dabei. Gezeichnet: Komitee des Frauenvereins. Bauernmarkt. Diesen Donnerstag, den 8. Oktober, findet der monatliche Bauernmarkt vor dem Buchhandel statt. Bei Regen wird der Markt vor dem Museum an der Hauptstraße in Zentral abgehalten. Wir erwarten euch von 7 bis 11.30 Uhr, gezeichnet Damaris Wiens. Erinnerung der Wahlkommission. Wir möchten daran erinnern, dass die ausgefüllten Stimmzettel für die kommenden Wahlen des Verwaltungsrates und des Aufsichtsrates noch bis diesen Freitag in die dafür vorgesehene Wahlurne bei der Post eingeworfen werden können. Wir bitten alle, die ihre Stimmzettel noch nicht abgegeben haben, dies bis Freitag zu erledigen. Gezeichnet Rudi Bergen, Wahlkommission. 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Oktober, wieder eine Wunschliedersendung geben wird. 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
1: Im Departement Central sind schwere Sachschäden durch Hagel verursacht worden. Nach Angaben von Avesir Color hat ein heftiges Unwetter am Samstag Asunción und umliegende Städte getroffen und erhebliche Sachschäden verursacht. Wie der Meteorologe Eduardo Domingo erklärte, erreichten einige Hagelkörner einen Durchmesser von 5 bis 7 Zentimetern, vereinzelt sogar bis zu 12 Zentimetern. Extreme Hitze und hohe Luftfeuchtigkeit hätten die instabile Wetterlage begünstigt, so Domingo. Auch das Wetterphänomen El Niño verstärke derzeit die Instabilität. Domingo warnte, dass solche schweren Gewitter im Frühling und Sommer weiterhin auftreten könnten. In General Diaz wird seit Freitag ein kleines Kind vermisst. Die Suche nach einem vermissten Jungen in der Gegend von General Diaz im Departement Boquerón ist bisher ohne Ergebnis geblieben. Das bestätigte José González von der Dienststelle für die Suche nach vermissten Personen. Der Junge wird seit letzten Freitag vermisst. Er soll sich zuletzt auf der Estancia 6 de Octubre aufgehalten haben, etwa 30 Kilometer vom Zentrum von General Diaz entfernt. Nach Angaben der Mutter sah sie den Jungen zuletzt zwischen 9 und 10 Uhr morgens. Zu diesem Zeitpunkt spielte er etwa 50 Meter vom Haus entfernt. Gegen 10 Uhr bemerkte die Mutter, dass das Kind verschwunden war und begann mit der Suche. Die ersten Suchmaßnahmen wurden vom Personal der Estancia durchgeführt. Später beteiligten sich Polizei, Militär und weitere Einsatzkräfte. Auch in der Nacht wurde mit technischen Hilfsmitteln nach dem Jungen gesucht, dabei kamen Kameras zum Einsatz, die Wärmequellen erkennen können. Mit diesen Geräten konnten unter anderem Rinder und Wildtiere auf dem Gelände erkannt werden, vom vermissten Kind aber weiterhin keine Spur. Am Samstag waren laut Polizei etwa 100 Personen an der Suche beteiligt. Sie durchsuchten das Gebiet in Abständen von 10 bis 20 Metern. In der Nähe des Hauses wurden zwar Spuren gefunden, diese konnten dem Jungen jedoch nicht eindeutig zugeordnet werden. Die Polizei prüft auch weitere Möglichkeiten und geht inzwischen verschiedene Hypothesen nach. Eine davon ist, dass der Junge möglicherweise in Richtung Argentinien gebracht worden sein könnte. Die Estancia liegt nur etwa 10 Kilometer von der argentinischen Grenze entfernt. Nach Angaben der Polizei wurde deshalb eine internationale gelbe Fahndungswarnung beantragt. Im Zusammenhang mit den Ermittlungen war auch die Mutter des Jungen festgenommen worden. Die Polizei begründet dies unter anderem mit Unstimmigkeiten in ihren Aussagen. Außerdem habe sie sich während der Suche teilweise zurückgezogen und nur wenige Informationen gegeben. Wegen fehlender Beweise wurde die Mutter freigelassen. Die Polizei betont, dass weiterhin verschiedene Möglichkeiten untersucht werden. Die Polizei bittet weiterhin um Hinweise aus der Bevölkerung. Für die Suche wurden außerdem eine sogenannte Mafia-Warnung aktiviert. Sie soll dazu beitragen, Informationen über vermisste Personen möglichst weit zu verbreiten. Dazu können unter anderem Fotos und Angaben zum Verschwinden über Medien und soziale Netzwerke weitergegeben werden. Luque entwickelt sich zum wichtigen Zentrum in Zentral. Die Stadt erlebt einen starken Bevölkerungs- und Infrastrukturboom. Laut Ultima Hora leben dort derzeit rund 260.000 Menschen. Luque punktet zudem mit strategischen Einrichtungen wie dem internationalen Flughafen Silvio Pettirossi, dem Sitz des südamerikanischen Fußballverbands CONMEBOL und dem städtischen Park Nyugasu. Auch die vergleichsweise günstigen Grundstückpreise machen die Stadt für Investoren attraktiv. Wie der Stadtplaner Nicolas Morales Saravia erklärte, sollen mehrere große Bauprojekte den Verkehr verbessern, darunter der Ausbau des Korridors Las Residentas und eine neue Verbindungsstraße nahe dem Flughafen. Auch eine Bahn für den Nahverkehr nach Asunción ist geplant. Experten fordern daneben einen leistungsfähigen öffentlichen Nahverkehr und eine nachhaltige Verkehrsplanung. Die Bibel in Guarani ist überarbeitet worden. Nach mehr als 10 Jahren ist eine vollständige Bibel auf Guarani wieder verfügbar. Es handelt sich um eine überarbeitete Ausgabe, die jetzt auch im Chaco angeboten wird. Der Leiter der Missionsorganisation ACOMEM, Siegfried Dirksen, erklärte, dass die vollständige Bibel auf Guarani in den vergangenen Jahren nicht mehr frei erhältlich war. ACOMEM hatte zwar noch einige Exemplare für Pastoren und Studenten des Bibelinstituts in Jalvisanga und Familien, die keine eigenen Bibeln hatten, der Vorrat war jedoch schließlich aufgebraucht. Die Bibelgesellschaft von Paraguay entschied sich, nicht einfach die ältere Ausgabe neu zu drucken. Stattdessen wurde eine überarbeitete Version erstellt. Die Überarbeitung wurde im vergangenen Jahr abgeschlossen, anschließend wurde die Bibel in Korea gedruckt und ist jetzt in diesem Jahr im Chaco angekommen. Paraguayische Schülerinnen treten bei Roboterweltmeisterschaft in Südkorea an. 6 Schülerinnen aus Paraguay vertreten ihr Land in dieser Woche bei einem internationalen Robotikwettbewerb in Südkorea, berichtet La Tribuna. Das Team Green Girls, Team Paraguay, nimmt vom 7. bis zum 10. Oktober in First Global Challenge 2026 in Incheon teil. Bei dem Wettbewerb treten Delegationen aus mehr als 190 Ländern gegeneinander an. In diesem Jahr steht die Entwicklung technischer Lösungen für die Vorbeugung, Bekämpfung und Bewältigung von Waldbränden im Mittelpunkt. Die Schülerinnen kommen vom Centro Educativo Baracuyá. Dort werden junge Frauen in einem technischen Studiengang mit Schwerpunkt Umweltwissenschaften ausgebildet. Die Schule arbeitet nach dem Prinzip des praktischen Lernens und verbindet Umweltbildung mit Technologie und Robotik. Neben dem Wettbewerb wollen die Schülerinnen in Südkorea auch Erfahrungen mit anderen Teams austauschen und ihre Bildungsarbeit aus Paraguay vorstellen. Paraguays Buchproduktion wächst deutlich. Die registrierte Buch- und Publikationsproduktion in Paraguay ist 2025 deutlich gestiegen, schreibt Medios del Estado. Nach Angaben der paraguayischen ISBN-Agentur wurden im vergangenen Jahr 1.393 Veröffentlichungen registriert. Das sind rund 10% mehr als 2024. Besonders stark nahm die Zahl der sogenannten Autorenherausgeber zu. Dabei veröffentlichen und registrieren Autoren ihre Bücher selbst. Ihre Zahl stieg von 254 auf 431 Registrierungen, ein Plus von fast 70%. Auch regional hat sich die Produktion etwas ausgeweitet. Veröffentlichungen wurden 2025 in 36 Städten registriert, gegenüber 32 Städten im Vorjahr. Dennoch bleibt Asunción das wichtigste Zentrum. Deutlich zugenommen haben außerdem Veröffentlichungen in anderen Sprachen. Die Zahl der Publikationen in indigenen Sprachen stiegen auf 127 auf 167. Besonders häufig war Guarani vertreten. Die meisten registrierten Werke gehören zum Bereich Literatur und Rhetorik. Insgesamt waren 1180 Publikationen gedruckt und 213 digital.
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1: Bei einem Hackerangriff auf das dänische Melderegister haben sich Unbekannte Zugriff auf Daten von 8,8 Millionen Menschen verschafft. Darüber schreibt der ORF. Wie das für digitales zuständige Ministerium heute mitteilte, verschafften sie sich Zugriff unter anderem auf die Namen, die Adressen und die Sozialversicherungsnummer von registrierten, lebenden und verstorbenen Personen. Das Register enthält Daten von rund 11 Millionen Menschen. Den Angaben zufolge war die Verwaltung der Behörde am Freitag über eine Anomalie im System im Lauf des Septembers informiert worden. Die Unbekannten verschafften sich laut den Angaben Zugriff über den legalen Zugang eines dänischen Unternehmens. Dieser Zugang wurde mittlerweile blockiert. Die Behörden ergriffen Maßnahmen, um einen weiteren vergleichbaren Angriff zu unterbinden. Eine Untersuchung zu dem Hackerangriff sei eingeleitet worden, hieß es in der Erklärung weiter. Die Zahl der Asylanträge in Europa ist gesunken. In den ersten 9 Monaten dieses Jahres wurden laut einem Zeitungsbericht im Vergleich zum Vorjahr fast ein Viertel weniger Anträge gestellt, schreibt die Tagesschau. Insgesamt wurden in der Europäischen Union plus Norwegen und der Schweiz fast 453.000 Schutzanträge registriert. Der deutliche Rückgang der Asylzahlen zeigt, dass die Maßnahmen auf nationaler und europäischer Ebene wirken, sagte Bundesinnenminister Alexander Dobrindt. Die Europäische Union setzt den Kurs zur Wendung des Asylsystems weiter fort. Dazu wähle ein Krisenreaktionsmechanismus zum Schutz der EU-Außengrenze vor gesteuerten Massenanstürmen. Dieser umfasst eine schnelle Eingreifgruppe der EU-Grenzschutzagentur Frontex sowie Schnellverfahren an den Grenzen. Migrationsforscher sehen einen Grund für den Rückgang von Asylanträgen auch in den sich verändernden Umständen in den Herkunftsländern der Antragsteller. Seit Assads Sturz seien die Ersatzanträge von Menschen aus Syrien um knapp 70% gesunken. Bei Menschen aus der Türkei sanken die Anträge um knapp 60%, nachdem es vorher aufgrund von Präsidentschaftswahlen einen Anstieg gegeben hatte. Aus Afghanistan würden wegen einer verbesserten Sicherheitslage weniger Menschen fliehen. Deutschland liegt demnach als Zielland bei den Asylanträgern in diesem Jahr nur noch auf dritter Stelle. Seit Januar wurden laut dem EU-Bericht rund 70.000 Schutzanträge gestellt. Spitzenreiter ist Frankreich mit fast 99.000 Asylanträgen, gefolgt von Italien mit mehr als 78.000 Anträgen. Dahinter kommt Deutschland. Die meisten Antragsteller in Deutschland kamen in den ersten 9 Monaten dieses Jahres aus Afghanistan, gefolgt von Syrien und der Türkei. Auf einer schottischen Insel sind neue Erkenntnisse des frühen Christentums gefunden worden, das berichtet The Guardian. Archäologische Ausgrabungen auf der schottischen Insel Lismore haben neue Erkenntnisse über die frühe Ausbreitung des Christentums in Schottland geliefert. Auf der kleinen Insel vor der Westküste Schottlands haben Wissenschaftler umfangreiche Grabstätte, verzierte Steine und Überreste früher Gebäude entdeckt. Die Funde stammen aus dem 6. Jahrhundert nach Christus und gehören zu einem bedeutenden frühchristlichen Kloster. Damit wird die bisherige Geschichte von Lismore neu bewertet. Das Kloster wurde vermutlich vom irischen Missionar Morluach gegründet. Bisher war über die Anlage nur wenig bekannt. Nun deutet vieles darauf hin, dass sie eine wichtige Rolle bei der Christianisierung Schottlands gespielt hat. Besonders ungewöhnlich sind zahlreiche kleine Schmelztiegel. Sie zeigen, dass auf Lismore bereits im 7. Jahrhundert Gold, Silber und Kupfer verarbeitet wurden. Offenbar entstanden dort auch Schmuckstücke. Die Ausgrabungen wurden von einem örtlichen Geschichtsverein organisiert und durch Spendenaktionen der Bevölkerung und Fördergelder finanziert. Experten sprechen von außergewöhnlich wichtigen Entdeckungen. Sie zeigen, dass die Insel damals kein unbedeutender Außenposten war, sondern ein Kloster von überregionaler Bedeutung. Präsidentenwahl in Brasilien geht in die zweite Runde. Keiner der Kandidaten hat gestern im ersten Wahlgang die notwendige Mehrheit erreicht. Wie die Tagesschau berichtet, erhielt Flavio Bolsonaro rund 47% der Stimmen und lag damit vor Amtsinhaber Luiz Inácio Lula da Silva mit gut 45%. Beide treten deshalb am 25. Oktober erneut gegeneinander an. Bolsonaro ist der älteste Sohn des früheren Präsidenten Jair Bolsonaro und derzeit Senator. Gleichzeitig wurde auch über Parlament und Gouverneurposten abgestimmt. Dabei konnte Bolsonaros Partei deutliche Zugewinne erzielen. Perito Moreno-Gletscher zieht sich stark zurück. Der bekannte Gletscher im argentinischen Patagonien hat innerhalb von nur 100 Tagen einen historischen Rückgang verzeichnet. Nach Angaben von Latina Press zog sich seine Eisfront um rund 910 Metern zurück. Damit wurde der bisherige Rekord aus dem Jahr 1899 deutlich übertroffen. Messungen zeigen außerdem, dass der Gletscher seit 2018 zunehmend an Fläche und Dicke verliert. Fachleute führen die beschleunigte Entwicklung unter anderem darauf zurück, dass das Eis seinen natürlichen Halt an einer Felsformation unter Wasser verliert. Der Perito Moreno galt lange als einer der wenigen vergleichsweise stabilen Gletscher der Region. Soweit mit den Mittagsnachrichten für heute am Montag. Ich wünsche allen Hörern weiter eine gesegnete Woche. Auf Wiederhören.

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Ich würde mich freuen, wenn du bei der nächsten Tinger-Stunde weiter dabei sein würdest. Und vielleicht auch nicht allein. Hier kannst du deinen Freund mit dazu einladen. Auf Wiederhören.

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0: Nach einigen Tagen, in denen er viel um die Sache gebetet hatte, teilte er dem Bekannten mit, dass er sich auch für einen Fluchtversuch entschieden hatte. Die Männer versteckten sich im hohen Gras, unweit der Grenze, und beobachteten die Lage. Zunächst schien alles ruhig zu sein. In der Abenddämmerung sah das breite Tal mit einem kleinen Flüsschen in der Mitte malerisch schön aus. Auf der anderen Seite des Flusses lag Persien. Nur manchmal hörte man in der Ferne einige Stimmen, ab und zu ein Hundegebell. Endlich wurde es dunkel. Jakobs Begleiter sagte leise: »Jetzt ist der richtige Zeitpunkt. Lasst uns aufbrechen.« Das hohe Gras bot genügend Schutz, erschwerte aber das Gehen. Es blieben nur wenig hundert Meter bis zur Grenze. Da hörten sie plötzlich ganz in der Nähe ein heftiges Hundegebell. Der Bekannte sprang auf und lief aufs Geratewohl auf die Grenze zu. Rempel versuchte mitzuhalten, wurde aber von einem heftigen Herzanfall gestoppt. Schon bald wurde er von den Hunden aufgespürt und von einigen turkmenischen Männern gestellt. Er lag nach Luft ringend auf dem Rücken im hohen Gras und konnte sich weder wehren noch erklären. Die Männer brachten ihn zur Miliz. Er wurde verhört und geschlagen. Erst im Gefängnis kam er wieder zu sich. Man verurteilte ihn zu einem Jahr Haft. 5 Monate blieb er im Gefängnis. Es war eine schreckliche Zeit. Nach Fleckentyphus, 14 Rippenbrüchen, großem Hunger und Durst, dem hohen Norden und dem heißen Asien und vielem Leiden war er nun endgültig zu einem Invaliden geworden. Später schrieb er an seinen Bruder nach Kanada:
1: 5 Monate haben Gewalt, Pestilenz und Ungeziefer an meinem Leib gestritten. Der allmächtige Gott hat auch dieser schwarzen Dreieinigkeit die Grenzen angewiesen. Heute darf ich Halleluja singen und seine Güte preisen.
0: Ferner schrieb Rempel, dass er seit 10 Tagen wieder frei sei, an der Hobelbank arbeite und kaum mehr als Brot habe. Er sei sich aber nicht mehr sicher, ob er noch die nächsten Wochen überleben würde. Als Strafe für den Fluchtversuch wurde ein Viertel seines Lohnes abgezogen. Aber er war froh, dass man seine wahre Identität nicht hatte aufklären können. Sophie musste gerade wieder eine neue Bleibe für die Familie suchen. In Hortica hatten Verwandte ein Zimmer bei Familie Peter Martens besorgt. Hier wurden sie recht freundlich aufgenommen. Wegen seiner schwachen Gesundheit konnte Rempel in den nächsten Monaten nur sehr wenig verdienen, so dass er sehr hungern musste. Im Dezember aber bekam er eine leichtere Arbeit. Sein Monatsverdienst stieg, doch es war immer noch viel zu wenig, um sich Wintersachen zu besorgen. Im März besserte sich seine Lage um einiges. Jetzt bekam er 275 Rubel monatlich und wurde für jemanden, der aus der Arbeiterklasse stammte, hoch geachtet. Schon im vergangenen Herbst hatte er ein wenig Geld an seine Familie schicken können. Bis zum Frühling 1934 waren es schon 900 Rubel, die er telegrafisch an die Familie gesandt hatte. Jetzt schöpfte Rempel wieder neuen Mut und hoffte, die Familie bald wiederzusehen und sogar sie zu sich zu holen. Vermutlich gelang es ihm, eine Versetzung in die Nähe von Akhmetjet zu erlangen. Im Frühjahr 1934 wurde die ganze sowjetische Bevölkerung mit Pässen ausgestattet. Rempel ließ sich einen Pass auf den Namen Jakob Sudermann ausstellen. Er tat sich schwer mit seinem neuen Namen. Das Ganze war für ihn eine Art der Selbstverleugnung. Als Jakob Rempel hatte er so viel erlebt. Dieser Name war vielen bekannt, aber er könnte ihm jetzt zum Verhängnis werden. Seine Versetzung verzögerte sich etwas. Dies machte ihn immer misstrauischer. Als er dann immer mehr Grund zur Annahme hatte, dass die GPU ihm auf den Fersen war, unternahm er am 1. Mai 1934

0: 1. Mai war ja schon gut gestellt. Dieser 1. Mai kostete alles. Und doch muss man ihm Glück zu allem Unglück wünschen. Jetzt heißt es, ihn über Wasser halten. Noch hält er sich. Ach, die Liebe ist in vielen erkaltet. Manchmal bringt dieser Gedanke ihn fast um den Verstand. Aber der alte Gott lebt noch. Ich will dir, Sonja, das Herz auch nicht schwer machen. Du hast es schon schwer genug. Es wäre dir vielleicht leichter, einmal über seinen Tod zu weinen, als beständig seine Klagetöne zu vernehmen. Noch soll es aber nicht sein. Darum freue ich mich in der Hoffnung, dass ihr euch doch noch einmal sehen werdet. Noch lebt er, noch schlägt sein Herz recht warm für euch.
1: Sascha entschloss sich, zu seinem Vater zu ziehen. Er hatte inzwischen den Beruf des Zeichners erlernt und ließ sich nach Aschgabat versetzen. Nach langem Suchen bekam Sascha einen Hinweis, wo sein Vater sich wohl aufhalten könnte. Und das Wunder geschah. Tatsächlich fand er seinen schwer leidenden Vater Ende August an einem entlegenen Ort, wo dieser seit einiger Zeit im Freien gelebt hatte. Sascha war beim Anblick des alten Mannes entsetzt, und doch erkannte er seinen Vater sofort. Sein Vater konnte ihn zunächst nicht wiedererkennen. 4 Jahre waren seit seiner Verhaftung vergangen. Auch nach einigen Stunden des Gesprächs konnte Rempel sich nicht so recht freuen. Er war emotional ganz am Ende seiner Kräfte. Doch Sascha war nicht enttäuscht. Er liebte seinen Vater über alles und war bereit, vieles für ihn zu riskieren. Sascha hatte Nahrungsmittel und auch ein wenig Geld mitgebracht, so dass in den nächsten Tagen sein Vater wieder aufgerichtet wurde und neuen Mut bekam. Sie beschlossen schon bald, gemeinsam den langen Weg nach Akhmetschet bei Chiwa zurückzulegen. Und so gingen die Männer zunächst gen Osten, dann, nach etwa 150 Kilometern, bog die Straße nach Nordosten und ging direkt durch die heiße Wüste. Nur selten sahen Vater und Sohn kleine Ortschaften oder Nomaden, die ihnen etwas an Nahrungsmittel verkauften. Dann wurden sie von einem Lkw-Fahrer mitgenommen und durften auf der Ladefläche neben einigen anderen Personen Platz nehmen. Unter den Passagieren war ein Regierungsbeamter. Dieser redete über alles Mögliche. Unter anderem holte er über die gläubigen Christen aus. »Die sind doch alle Konterrevolutionäre. Man sollte sie alle sofort an die Wand stellen und abknallen.« Jakob Rempel verlor jede Vorsicht und widersprach ihm. Der Mann schaute ihn und Alexander sehr misstrauisch an. »Was bist du denn für einer, dass du dem Popen das Wort sprichst? Etwa einer von ihnen?« Als Vater und Sohn in Chachu abstiegen, kam Sascha sofort auf das Gespräch zurück. »Papa, wie konntest du so unvorsichtig sein? Er hätte uns doch anzeigen können, dann wären wir verloren.« Der Vater schwieg eine Weile und sagte dann,
0: »Sascha, ich kann mich selbst verleugnen, aber nicht meinen Gott.«
1: Nach einigen Tagen auf einem Dampfschiff und weiteren Kilometern Fußmarsch kamen Jakob und Alexander Rempel in Akhmetschet, einer mennonitischen Siedlung in Mittelasien, an. Fast 1000 Kilometer hatten sie zurückgelegt. Die Glaubensgeschwister hier nahmen sie sehr freundlich auf. Bei einer Familie Ewart durften die Rempels ein Zimmer bewohnen. Hier wurden sie auch bewirtet, wobei Jakobs Magen nach den vielen Hungerjahren die gute mennonitische Küche fast nicht mehr vertragen konnte. Nur dem Ältesten der Akhmetscheter-Gemeinde und den Ewarts gab er sich mit seinem richtigen Namen zu erkennen. Rempel wollte sich selbst und die Akhmetscheter nicht in Gefahr bringen. Das deutsche Dorf war recht wohlhabend und sehr gepflegt. Hier hatte sich eine gute, lebendige Gemeinde gebildet, die ihre Gottesdienste immer noch recht frei abhalten konnte. Der Aufenthalt hier war für Jakob Rempel eine wahre Erholung. Viele Jahre schon hatte er keinen Gottesdienst mehr besuchen können. Überglücklich lauschte er am nächsten Sonntag dem Gesang des großen Chores. Wie ein Neubekehrter verschlang er jedes Wort der Predigten. Einige Familien aus der Ukraine sowie mehrere aus der Wolga-Gegend waren in der letzten Zeit auch hierher geflüchtet. Die Flüchtlinge wurden hier sehr liebevoll aufgenommen. Jakob Rempel freute sich besonders über die Begegnung mit einem Bruder.

0: Bruder Franz Quering von der Wolga, der nach Verbannung und Flucht nun gemeinsam mit seiner Familie hier leben konnte. Das war für Rempel eine große Ermutigung. Zwar war seine Familie noch getrennt von ihm, aber der Anfang war ja mit Sascha schon gemacht. Über diesen freute sich der Vater sehr. Er hatte zwischenzeitlich große Befürchtungen gehabt, dass sein Junge an der Frage, wie kann Gott, wenn es ihn gibt, solches Unrecht zulassen, seinen Glauben an Gott verlieren würde. Rempel merkte, dass Sascha diese Krise überstanden hatte. An Bruder Peter in Kanada schrieb Rempel im September 1934.
1: Die Verhältnisse für mich waren die ganze Zeit derart schlecht, schrecklich und furchtbar, dass ich eigentlich längst tot hätte sein sollen. Aber ich lebe. Das ist ein Wunder Gottes. Sollte für mich noch eine besondere Aufgabe sein? Ich weiß es nicht. Was hinter mir liegt, findest du geschrieben in dem mennonitischen Märtyrerspiegel. Die Umstände erlauben nicht, näher darauf einzugehen. Das war auch teilweise der Grund meines Schweigens. Zum Teil war ich auch zu schwach, meine Gegenwart zu berühren.
0: In einem weiteren Brief vom 1. Januar 1935 an seinen Bruder schrieb Rempel über sich:
1: Ich mache mir nur selten besondere Gedanken und schwere Sorgen. Als ich seinerzeit in meiner Arbeit kaltgestellt, vom Leben getrennt, in die Einsamkeit geführt wurde, Leiden auf Leiden folgten, Krankheiten sich ablösten und jede Genesung die Geburtsstunde neuer Leiden war, da fragte ich mich, was Jesus dazu sagen würde. Nachdem ich mich erst davon innerlich überzeugt hatte, dass Jesus schweigen würde, wie er in seinem Leid geschwiegen hat, da wurde ich nicht nur still, sondern liebte die Stille über alles. In tiefster Verborgenheit ertrug ich das Schwerste ohne Menschenhilfe. Gott führte mich in die Leidensgelegenheiten, Menschen führten sie aus, Gott aber beschützte und führte wieder heraus. Je tiefer die Leiden, desto stiller für die Umgebung. Ich lernte Schweigen und Leiden. Nur in den Leidensferien habe ich um Hilfe gerufen. Dasselbe vielleicht manchmal lauter als nötig. Mir ist nachher oft leid gewesen, dass ich womöglich Menschen unruhig mache und in ihrer Gemütlichkeit störe. Ich wollte durchaus schweigen, wie auch Jesus in seinem Leiden geschwiegen hat. Aber auch Jesus rief am Kreuz: Mich dürstet. Das gab mir Mut zu meinem Schrei in der Not. Oder vielmehr zum Schrei nach der Not um Stärkung. Gott gab mir Kraft. Lieber im Glauben leiden und sterben zu wollen, als ohne denselben gute Tage zu pflegen. Diesem inneren Wollen und Fügen in Gottes Willen ging eine äußere Trennung vom Teuersten dieser Erde voran. So erfüllte sich an mir Matthäus 10, Vers 37 und 38. Wer Vater oder Mutter mehr liebt als mich, der ist meiner nicht wert. Und wer Sohn oder Tochter mehr liebt als mich, der ist meiner nicht wert. Und wer nicht sein Kreuz auf sich nimmt und folgt mir nach, der ist meiner nicht wert. Erst als ich in diesen Worten reif geworden war, hatte ich Kraft, alle Stürme, Leiden und Folterung auszuhalten. Also ganz allein, los von allen Menschen und irdischen Stützen. Aber auch nur so hat Gott Raum und Möglichkeit, ganz zu schützen, nicht vor Leiden, aber vor Verderben, nicht vor Schmerzen, wohl aber vor Verzweiflung. Die Leugnung und Verleugnung des Teuersten auf Erden musste eine tatsächliche werden, das heißt mit Taten bewiesene.
0: Die Familie nach Akmecet kommen zu lassen, schien ihm nach langem Hin und Her doch viel zu riskant zu sein. Daher versuchte Rempel, eine andere Möglichkeit zu finden, seine Familie wiederzusehen. Heimlich reiste er im Frühjahr 1935 nach Trakehn in die Nähe von Pjatigorsk im Nordkaukasus, wo am Ende der 20er Jahre einige deutsche Dörfer entstanden waren. Hier wohnten mehrere ehemalige Prediger und Lehrer, die er noch von früher kannte. Nach einigen Wochen Aufenthalt schrieb Rempel einen Brief an Sophie. Sie sollte versuchen, mit einigen Kindern hierher zu kommen. Sophie musste sehr vorsichtig sein und sagte keinem der Kinder den tatsächlichen Grund ihrer Reise. Sie nahm Peter und Martha mit. In Pyatigorsk angekommen, ging sie mit den beiden Kindern zu einer Frau, bei der sie die genaue Anschrift von ihrem Mann erfahren sollte. Sie ließ Martha bei ihr und ging mit Peter zu den Reimers, wo Jakob Rempel sich heimlich aufhielt. Jakob ging ihr entgegen. Leider hatten sie sich auf dem Weg nicht getroffen, so dass er bei der Frau ankam. Die 7-jährige Martha erkannte ihren Vater nicht. Er sprach sie an.
1: »Martha, mein liebes Mädchen!«
0: Tränen flossen aus Vaters Augen. Martha war ganz verlegen. Sie hatte mit so einer Begegnung nicht gerechnet. Sollte dieser alte Mann tatsächlich ihr lieber Vater sein? Er wollte sie nun auf den Arm nehmen. Sie weigerte sich.
1: »Gut, dann gehen wir einmal zusammen zu Mama.«
0: Bei Reimers fand dann die tränenreiche, herzliche Begrüßung statt. Wie glücklich war Jakob, seine Sophie endlich wieder zu umarmen. Die nächsten Tage verflogen wie im Traum. Im Nachbardorf durften die Rempels ein Zimmer bewohnen. Zwar war die Lage nach wie vor sehr unsicher, aber diese Begegnung gab ihm neuen Mut und Zuversicht. Nach etwa einer Woche musste Sophie mit den beiden Kindern wieder zurück nach Hause abreisen. In den Folgemonaten wechselte Jakob Rempel mehrere Male seinen Aufenthaltsort, aber nirgendwo fühlte er sich sicher genug, um seine Familie nachkommen zu lassen. Anfang Sommer 1935 entschloss Rempel sich, in die Ukraine zu fahren und seine Familie zu besuchen. Nachdem er nun Peter und Martha gesehen hatte, wünschte er sich sehnsüchtig, auch die anderen Kinder wiederzusehen. Mit der Eisenbahn reiste er nach Einlage am Dnepr. Hier war er vielen bekannt und er musste sich teilweise verkleiden. Rempel ging den bekannten Weg zu Tina Schmidt, einer Cousine von ihm. Plötzlich sah er seinen Sascha. »Papa«, begrüßte dieser ihn nach allen Seiten schauend. Herzlich die Worte, verhalten die Gesten. Es war viel zu gefährlich für Rempel, hier von jemandem erkannt zu werden. Sehr schnell trennten sich Vater und Sohn. Sascha ging zum Haus einer ihm guten Bekannten, Familie Wilms, und bat diese, seinen Vater zu beherbergen. Die Wilms wussten sehr wohl um die Gefahr, trotzdem entschlossen sie sich, wenn auch etwas ängstlich, ihm für eine kurze Zeit bei sich Unterschlupf zu gewähren. Alexander eilte mit der frohen Botschaft nach Hause, war aber weise genug, diese zunächst nur der Mutter mitzuteilen. »Vater ist im Dorf. Morgen wird er am Flussufer auf jemanden von uns warten.« Am nächsten Morgen nahm Sophie Jakobs Cousine Tina Schmidt und Martha mit und ging zu der vereinbarten Stelle. Nach einigen Minuten hörte Martha plötzlich eine Stimme, die ihren Namen rief. Sie drehte sich um und sah ihren Vater hinter einer Sanddüne. »Papa!« schrie sie laut und lief auf ihn zu. Zum Glück war niemand in der Nähe. Im Schutz der großen Sanddüne unterhielten sich Jakob, Sophie und Tina eine Zeit lang. Jakob Rempel wollte unbedingt auch noch die anderen Kinder sehen.
1: »Morgen um diese Zeit werde ich in dem Park am linken Ufer auf die Kinder warten.«
0: Als er dann wieder zurück zu seiner Bleibe bei den Wilms ging, sah er schon von Weitem ein schwarzes Auto vor deren Haus. Ihm war sofort klar, jemand hat wohl doch die GPU verständigt. Er drehte sich um und ging zurück zum Fluss. Auf einer kleinen Bank in der Nähe des Flusses verbrachte Jakob diese Nacht. Am nächsten Morgen gingen Paul, Ernst und Lora in den Park am linken Ufer, wo sie ihren Vater sehen wollten. Plötzlich tauchte er auf, setzte sich zu ihnen auf die Bank, umarmte und küsste jeden von ihnen und weinte vor Freude. Die Kinder waren etwas verunsichert. Sollte dieser alte Mann unser Vater sein? Die Kinder hatten sich im Laufe der Jahre ganz entfremdet. Und doch freuten sie sich und waren gerne mit ihrem Vater zusammen. In den nächsten Tagen trafen sich Jakob und Sophie noch einige Male. Dann wurde Rempel der Boden zu heiß, er musste weg. Am Abend vor der Abreise entschied sich Rempel, doch nochmal die ganze Familie in ihrer Wohnung zu besuchen. In der Abenddämmerung ging er zum Haus, wo seine Familie lebte. Am Haus angekommen, ging er zunächst einmal vorbei. Dann ging er noch einmal an der anderen Straßenseite am Haus vorbei. Es schien alles ruhig zu sein. An einer Straßenecke blieb er stehen und wartete ein wenig ab. Es tat sich nichts. Jetzt ging er direkt zum Hauseingang, klopfte an und wurde von der überraschten Sophie hereingelassen. Etwa eine Stunde lang blieb er in der Wohnung seiner Lieben. Es war wunderbar. Vater betete für jedes Kind und segnete sie. Nie haben die Kinder diesen Abend vergessen können. Rempel reiste zunächst nach Charkow, wo er ins deutsche Konsulat gelangte. Der Konsul bestätigte ihm noch einmal die deutsche Staatsangehörigkeit, aber helfen konnte er Rempel nicht. Enttäuscht reiste Jakob Rempel zurück nach Akhmetschet. Nach einiger Zeit kam Alexander wieder zu seinem Vater. Die Verhältnisse in Akhmetschet hatten sich inzwischen deutlich verschlechtert. Eines Tages traf eine Lastwagenkolonne ein. Alle 316 Dorfbewohner sollten mit ihren wenigen Habseligkeiten das Dorf verlassen. Jakob Rempel wohnte mit Alexander in der benachbarten Stadt Chiva. Doch nach diesen Ereignissen fühlte Rempel sich hier auch nicht mehr sicher. Erst viel später wurde Rempel erlaubt, der Familie mitzuteilen, was damals im März 1936 in Chiva passiert war. Er war am 13. März verhaftet worden. Vermutlich ist Rempel von jemandem verraten worden, der selbst unter Druck geraten war. Jakob Rempel wurde bald nach seiner Verhaftung nach Moskau, dann nach Wladimir gebracht. Hunger, Schläge, Folter und die unzähligen Nachtverhöre bestimmten Rempels Dasein. Nach einigen Wochen fiel er in einen Zustand der absoluten Gleichgültigkeit und verlor jegliche Orientierung. Erst im Mai hatte er sich etwas erholt und konnte die Wirklichkeit wieder wahrnehmen. Sascha, sein Sohn, der bis zuletzt in Chiva bei ihm war, wurde 2 Monate später ebenfalls verhaftet. Er arbeitete inzwischen als Lehrer und durfte noch bis zum letzten Schultag die Kinder unterrichten, dann holte man ihn ab. Für das Verstecken seines Vaters, des gefährlichen Volksfeindes, wurde er für 3 Jahre in den hohen Norden an den Petschora-Fluss verbannt. Als Jakob Rempel wieder zu sich kam und seine Lage wieder beurteilen konnte, erfuhr er, dass man ihm einen großen Schauprozess machen wollte. Es sollte ein Prozess über die gesamte Führerschaft der Mennonitengemeinde der Sowjetunion werden. Im April 1937 wurden Jakob Rempel und einige andere, vormals führende Brüder der Gemeinden, nach Pjatigorsk gebracht und vor das Militärtribunal gestellt. Rempel selbst, der Hauptangeklagte in dieser Sache, bekam einen eigenen Prozess. Es waren dieselben Anschuldigungen, konterrevolutionäre Tätigkeiten mit dem Ziel, die Regierung zu stürzen und Spionage für eine fremde Macht. Am 18. April 1937 wurde Rempels Urteil gesprochen, Tod durch Erschießen. Jakob Rempel kam mit einigen anderen Männern in die Todeszelle. Still betete er zu seinem Gott. Innerlich war er schon lange bereit, ihm zu begegnen. Am nächsten Morgen kamen die Verteidiger in die Zelle und erklärten den zum Tode Verurteilten, dass sie 3 Tage Zeit hätten, um ein Gnadengesuch zu schreiben. Danach würde das Urteil sofort vollstreckt. Die meisten Mitverurteilten schrieben sofort dieses Gnadengesuch. Jakob Rempel zögerte. Er wollte nicht mehr leben. Er hatte alle seine Wünsche und Hoffnungen, die er noch mit diesem Leben verband, aufgegeben und wünschte nur eines, endlich heimgehen zu dürfen. Jetzt sollte es endlich soweit sein. In den 3 Tagen nach dem Todesurteil konnte Jakob Rempel erstaunlich gut schlafen und essen. Er hatte keine Angst. Sein ganzes Leben ließ er Revue passieren. Vieles hätte er anders machen müssen, aber eines stand fest. Den Weg der Nachfolge seines Herrn hatte er nie bereut. Gott, der ihn aus dem Viehstall in Universitätsseele gebracht hatte, der ihn vom Sünder zum Begnadigten werden ließ, der ihm in Höhen und Tiefen seines Lebens beistand, würde ihm auch in der Todesstunde beistehen. Er übergab sein Leben noch einmal ganz bewusst seinem Herrn.
1: Dein Wille geschehe.
0: Er dachte auch viel über Sophie und die Kinder nach und stellte fest, sie würden sicherlich ohne ihn zurechtkommen. Wie sie ja sowieso in den letzten Jahren ohne ihn hatten auskommen müssen. Am dritten Tag nach dem Urteilsspruch, kurz vor Ablauf der Kassationsfrist, durchlebte Rempel einen schweren inneren Kampf.
1: Ist es richtig, wenn ich so mein Leben aufgebe? Ist es recht, wenn ich mich so jeglicher Verantwortung meinen Kindern gegenüber entziehe?
0: Er musste an Apostel Paulus denken, der sich vor Gericht auf den Kaiser berief und nicht bereit war, um des Evangeliums willen die ungeheuren Anschuldigungen auf sich sitzen zu lassen. Wenn er jetzt das Urteil akzeptieren würde, dann hieße es, dass alle unsinnigen Beschuldigungen gegen ihn und gegen die gesamte Führung der Mennonitengemeinde stimmen würden. Endlich war ihm klar, er durfte noch nicht aufgeben. Er musste um der Wahrheit willen doch die Kassation einreichen. 2 Stunden vor Ablauf der Frist verlangte Rempel nach Papier und einen Bleistift. 35 Tage und Nächte dauerte es, bis die Antwort darauf kam. Am 23. Mai, nach 35 langen Tagen und Nächten, ging die Tür wieder einmal auf. Der Wachmann trat ins Zimmer und rief: »Rempel Sudermann, mitkommen!« Schnell verabschiedete sich Rempel von den Zellengenossen und ging in den dunklen Flur. Wohin? Geht es in den Exekutionshof? Still sprach er ein Gebet. Zwar wirkte er sehr gefasst, doch innerlich war er sehr aufgewühlt. Nein, es ging nicht auf den Innenhof, sondern in ein Untersuchungszimmer. Nach wenigen Minuten trat Rempels Verteidiger ins Zimmer. »Bürger Rempel Sudermann, ich darf Ihnen mitteilen, dass Ihr Gnadengesuch positiv ausgefallen ist. Das oberste Gericht der Sowjetunion hat Ihr Urteil auf 10 Jahre Gefängnis und anschließend 5 Jahre Entziehung aller bürgerlichen Rechte gemildert. Ich gratuliere Ihnen.« Jakob Rempel wusste nicht so recht, ob er sich freuen oder über dieses Urteil trauern sollte. 10 Jahre Gefängnis würde er unmöglich überleben können. Aber er nahm dankbar das neue Urteil an. Weil sein Gesundheitszustand sehr schlecht war, kam er zunächst ins Lazarett. 1,5 Monate verbrachte er hier. Rempel erholte sich und wurde nun wieder nach Wladimir in den Politisolator abtransportiert. Hier wurde ihm mitgeteilt, dass er monatlich 2 Briefe schreiben und empfangen dürfe, dazu etwas Geld. Die Briefe sollten ausschließlich in russischer Sprache verfasst sein und keine Informationen über seinen Gerichtsprozess und Haftbedingungen enthalten. Endlich konnte er nun Sophie und den Kindern mitteilen, dass er noch am Leben war. Allerdings konnte er auf viele Fragen von zu Hause keine Antwort geben. Immer wieder wurde Rempel krank und kam in die Sanitätsabteilung. Nur spärlich flossen die Nachrichten von zu Hause. Erst im Herbst 1937 erfuhr Rempel, dass Lora inzwischen schon verheiratet war. Sophie zog mit den verbliebenen Kindern mal wieder um. Jakob Rempel saß in einer Einzelzelle. Die Briefe von der Familie waren seine größte Freude. Er lebte von den vielen Erinnerungen und dem großen Schatz an Bibelversen und Liedern, die er im Gedächtnis hatte. Eine Bibel war ihm nicht erlaubt.
1: Wie dankbar bin ich, dass ich so einen Schatz von Sprüchen, Liedern und verschiedenen Zitaten besitze. Diese Wahrheiten retten mich und zeigen mir, wie ich mich in meinen Erlebnissen zu verhalten habe. Sie geben mir Kraft, meinen Weg mit Ruhe, Ergebung und Sicherheit zu gehen. Diesen Schatz habe ich in meiner Kindheit und Jugendzeit erworben,
0: schrieb er in einem seiner Briefe. Die Beschäftigung mit dem Wort Gottes gab ihm inneren Halt und Frieden. So schrieb er am 2. Dezember 1937.
1: Jetzt habe ich mich ganz beruhigt. Ich weiß, dass Gott es für mich bestimmt hat, Deshalb will ich diese Last auch mit Würde tragen. Sicherlich wäre es für euch und auch für mich leichter, wenn ich sterben könnte. Ich bin aber auch so Gott dankbar, dass er mich gewürdigt hat, all das zu erleben. Ich vertraue auf ihn und erwarte von ihm den Ausgang meiner Sache. Gott bewahre euch, meine Lieben, vor Verzweiflung.
0: Im Sommer 1938 erkrankte Rempel an den Augen. Er konnte fast nichts mehr sehen. Außerdem litt er unter schweren Depressionen. Im April 1939 wurde er noch einmal verlegt, und zwar ins Staatsgefängnis in Areol. Auch hier änderte sich nichts an seiner Lage. Zwei Briefe im Monat, keine Besuche, keine Pakete. Da er kaum etwas über den Glauben schreiben durfte, verwendete er andere Begriffe, um die Kinder doch noch geistlich zu prägen. So schrieb er in einem Brief von einer geistlichen Gymnastik, der man sich täglich mindestens 10 bis 15 Minuten widmen sollte.
1: Ich bin so glücklich, dass meine innere Welt so reich ist. Die Bereicherung meiner inneren Welt jedoch war nur möglich dank täglicher Gymnastik, wie physischer, so auch geistiger. Das 10 bis 15 Minuten lange Lesen dessen, das Kraft und Weisheit verleiht, um dem Bösen zu widerstehen, mit dem täglichen Zusammentreffen man gezwungen ist. Diese Gymnastik hat Mama euch in eurer Kindheit gelehrt.
0: In einem anderen Brief fragte er die Kinder, ob sie etwas aus der Familienpoesie kennen. Dieser Begriff stand bei ihm für die geistlichen Lieder.
1: Das erste Gedicht, wie viel du deine Wege und was dein Herz kränkt. Alle 12 Strophen kann ich auswendig und noch viele andere. Wie oft hat diese Poesie meinen dornigen Pfad erleuchtet?
0: Als Sophie ihm einmal klagte, dass sie ihr gegenwärtiges Leben für sinnlos und nutzlos hält, ermutigte er sie mit folgenden Worten.
1: Meine Liebe, du hast 6 Kinder geboren, 2 sind gestorben, dafür hast du Sascha und Lora. Du allein hast sie großgezogen und erzogen. Alle sind sie gesund, lernen und gelangen zu Ehren. Hab Wohlgefallen an unseren Kindern. Dank dir leben sie.
0: Als am 1. September 1939 der Zweite Weltkrieg begann und Deutschland die ost- und westpreußischen Gebiete besetzte, keimte in ihm noch einmal eine gewisse Hoffnung auf. Die deutsch-sowjetischen Beziehungen hatten sich zu diesem Zeitpunkt deutlich verbessert, und er hoffte nun, dass zumindest seine Familie doch noch nach Deutschland würde auswandern dürfen. Schließlich hatten sie alle die deutsche Staatsangehörigkeit. Er schrieb Sophie, sie möge doch Schritte in diese Richtung unternehmen. Er musste sehr vorsichtig sein und gebrauchte in seinen Briefen oft eine Bildersprache. Meistens konnte die Familie sofort den Sinn des Ganzen verstehen. Am 3. Januar 1940 schrieb er unter anderem:
1: Hauptsache ist, dass ihr im Jahr 1940 nach Hause fahren könnt. Hierin wünsche ich euch den größten Erfolg. Wartet nicht auf mich. Ich werde schon irgendwie leben oder sterben. Wichtig ist, dass du mit den Kindern zu Hause bist. Sobald ich das wissen werde, werde ich ruhig sterben. Überall ist gut sein, aber zu Hause ist am besten. Ein schönes russisches Sprichwort. Uns neugierigen Deutschen würde es nicht schaden, dieses Sprichwort von den Russen zu übernehmen und uns nicht mehr in der Fremde herumzustoßen.
0: Langsam sichte Jakob Rempel dahin. Immer wieder verbrachte er lange Zeit im Lazarett. Ischias, Rheuma und einige andere Krankheiten quälten den Körper. Oft versagten seine Augen. Nur 5 Zähne hatte er noch im Mund. Von der Zahnprothese, die er sich 1925 anfertigen ließ, war nur die obere Hälfte erhalten, so dass er nur sehr schlecht das harte Gefängnisbrot essen konnte. An dem Bein hatte er zeitweise große Geschwülste. Körperlich war er ein Wrack. Auch seelisch litt er sehr stark, aber geistlich blieb er frisch und mutig. Er konnte aufrichtig allen seinen Peinigern verzeihen. Die Leiden der letzten Jahre machten Jakob Rempel geistlich reif. Er hatte wirklich gelernt, im Leiden zu schweigen, wie Jesus einst geschwiegen hatte. Vielmehr noch, er hatte in den Leiden begriffen, dass gerade jetzt, wo er scheinbar absolut nutzlos dahinlebte, sein Leben den wirklichen Höhepunkt erreicht hatte.
1: Man kann mich in Ketten legen, schlagen, mir den Kopf abtrennen, aber niemand kann meinen Glauben, meine Kenntnisse, die Geschichte meines Lebens mir nehmen. Vom Stallknecht zum Professor, noch höher in der gesellschaftlichen Arbeit, und jetzt bin ich auf dem Gipfel meines Lebens. Ich will mich hiermit nicht brüsten, und ich schrecke auch nicht zurück vor der Wahl dieses Weges, aber tief beuge ich mich vor dem, der mir diesen Weg vorgeschrieben hat.
0: Für Jesus zu leiden, war für Jakob Rempel der absolute Gipfel des irdischen Lebens. Er hielt sich nicht für einen Märtyrer, nein, er hielt es für ein großes Vorrecht, für seinen Herrn etwas zu leiden. Hier in der Enge des Gefängnisses fühlte er sich plötzlich unendlich frei, so wie ein Mensch, der nach einem beschwerlichen Aufstieg endlich am Gipfel eines hohen Berges steht und die wunderbare Aussicht von dort oben genießt. Nur der Himmel schwebt noch weiter oben, alles andere ist klein und unbedeutend. Als am 22. Juni 1941 die deutsche Wehrmacht die Sowjetunion angriff, durfte Rempel keine Briefe mehr schreiben. Ab und zu bekam er die Frontnachrichten mit. Immer wieder hörte er in seiner Zelle das Motorengeheul der deutschen Kampfflugzeuge, die auch die Stadt Arjol angriffen. Am 6. September 1941 richtete Beria, der Volkskommissar des Inneren, ein geheimes Schreiben an Stalin. Er schlug ihm vor, die der Spionage und konterrevolutionären Tätigkeit beschuldigten Gefängnisinsassen von Arjol zu erschießen. Noch am gleichen Tag befahl Stalin persönlich, diese Erschießung durchzuführen. Es war eine der Maßnahmen zur Stärkung des Widerstandes gegen die Offensive der deutschen Wehrmacht und dem Verfall der Kampfmoral der sowjetischen Truppen. Am frühen Morgen des 11. September 1941 wurden dann die 157 Politgefangene aus Arjol in ein besonderes Zimmer geführt. Jakob Rempel konnte sich kaum auf den Beinen halten, so schwach war er. Nur schwer konnte er dem Geschehen folgen. Jedem Gefangenen wurde der Mund zugestopft und zugebunden. »Erschießen!« lautete das schnelle Urteil. Jakob Rempel wusste, das ist das Ende. Mit einem Lastauto brachte man die Gefangenen daraufhin in den etwa 10 Kilometer entfernten Medwedjewski-Lers, dem Bärenwald. Die Grablöcher hatte man hier schon vorbereitet. Sämtliche Bäume waren mit den Wurzeln ausgegraben worden. Später würde man sie, nachdem man die Erschossenen in die Löcher gelegt hatte, wieder an ihren Platz setzen. Sobald die Gefangenen im Bärenwald ankamen, fielen auch schon die ersten Schüsse. Jakob sprach noch ein letztes, stilles Gebet in seinem Herzen. Da traf es auch ihn. Ich habe den guten Kampf gekämpft. Ich habe den Lauf vollendet. Ich habe Glauben gehalten, schrieb Apostel Paulus kurz vor seinem Tode an Timotheus. Dieses Bekenntnis trifft auch auf Jakob Rempel zu. Auch er musste viel kämpfen. Sein Leben war ein langer Lauf voller Hindernisse. Doch auch er konnte seinen Glauben an Jesus Christus halten. Er starb als Christ und Märtyrer. Sein außergewöhnliches Leben, sein Dienst und sein Leiden sind eine Herausforderung für uns, dem Herrn Jesus bis zum Tode treu zu bleiben, ihn über alles zu lieben und ihm auch im Leiden nachzufolgen.
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0: Es ist 14 Uhr.
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2: Oktober, Galater Kapitel 3, Verse 15 bis 18. Liebe Freunde, ich will euch ein Beispiel aus dem Alltag geben. Es verhält sich hier bei einem rechtskräftig gewordenen Testament, das niemand aufheben oder ändern kann. Nun hat Gott sein Versprechen Abraham und seinem Nachkommen gegeben. Beachtet, dass hier nicht steht, dass die Zusage seinen Kindern galt, als wären viele Nachkommen damit gemeint. Sie galt dem einen Nachkommen, und dieser ist Christus. Und genau darum geht es mir. Der Bund, den Gott mit Abraham schloss, konnte nicht 430 Jahre später aufgehoben werden, als Gott Mose das Gesetz gab. Sonst hätte Gott ja sein Versprechen gebrochen. Denn wenn das Erbe nur durch das Halten des Gesetzes empfangen werden könnte, dann würde es uns nicht mehr durch das Versprechen geschenkt. Doch Gott hat es Abraham ohne jede Bedingung zugesagt.

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1: 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Die ist in das 5. Kapitel von Markus. Und die will ich dir nun vorlesen. Ich fange mit den 24. Vers an. Hier ist die Geschichte von Jesus und der kranke Frau. 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Sie würde nicht gerne mit anderen Gemeinschaft haben. 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Hast du von Jesus gehört? 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

0: Es ist 16 Uhr und 30 Minuten.
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Matthäus Kapitel 4 im 10. Vers in der zweiten Hälfte lesen wir: Du sollst den Herrn, deinen Gott, anbeten und ihm allein dienen. Abraham war glücklich. Endlich hatte er mit Sarah zusammen einen Sohn. Isaac war geboren. Alle freuten sich. Besonders natürlich Abraham und Sarah. Abraham liebte Isaac sehr. Aber für Abraham gab es in seinem Leben immer jemanden, der wichtiger war als Isaac. Und das war Gott. Gott allein ist der Herr. Und Gott allein war Abrahams Herr. Wer oder was ist dein Herr? Gibt es etwas, was dir total wichtig ist? Vielleicht der Sport oder Freunde oder deine Familie? Das darf es auch. Aber Gott möchte der

Allerwichtigste in deinem Leben sein, denn Gott allein ist der Herr. Gott wusste, dass Abraham so dachte, aber Gott wollte Abraham prüfen. Deshalb rief Gott Abraham. Abraham, Abraham, hörte Abraham eines Tages die Stimme Gottes. Sofort antwortete er, ja, hier bin ich. Da hörte Abraham gut zu, denn immer, wenn Gott mit ihm redete, dann war es etwas sehr Wichtiges. Nimm Isaak, deinen einzigen Sohn, begann Gott. Deinen Sohn, den du lieb hast, und geh in das Land Moria. Dort sollst du Isaak auf einem Berg, den ich dir zeigen werde, als Brandopfer opfern. Was? Isaak, seinen einzigen Sohn? Den sollte Abraham opfern? Was meint ihr, hat Abraham gedacht, als er das gehört hatte? In der Bibel steht nicht, was Abraham gedacht hat. In der Bibel steht nur, Abraham stand früh am Morgen auf und ging los, so wie Gott es gesagt hatte. Für Abraham war Gott allein der Herr. Und wenn Gott etwas sagte, dann wollte Abraham hören, auch wenn es ihm schwer fiel. Wie wichtig ist dir Gott? Hättest du Gott gehorchen können? Gott möchte, dass wir ihm gehorchen, auch wenn es uns schwer fällt. Denn Gott allein ist der Herr. Er darf uns sagen, was richtig oder falsch ist und was wir tun sollen. Abraham gehorchte Gott, weil er Gott vertraute. Er wusste, dass Gott alles richtig machte und dass Gott ihm lieb hatte. Deshalb ging Abraham früh am Morgen los. Er sattelte einen Esel und lud Holz für das Brandopfer auf den Esel. Dann rief er zwei seiner Knechte, damit sie ihn begleiten sollten. Isaak, wir müssen los, rief er seinen Sohn. Wir haben einen langen Weg vor uns. So zogen sie los. Wo gehen wir dann hin, wollte Isaak vielleicht wissen. Wir gehen ins Land Moria, erklärte Abraham. Dort wollen wir Gott ein Opfer bringen und ihn anbeten. Sie waren lange unterwegs. Erst am dritten Tag kamen sie an. Bleibt ihr mit dem Esel hier, befahl er seinen Knechten. Ich werde mit Isaak auf den Berg gehen und dort Gott anbeten. Dann kommen wir zurück. Abraham gab Isaak das Holz, das er es tragen konnte. Abraham nahm noch ein Messer mit und das Feuer. Dann gingen sie nebeneinander weiter. Es war nicht leicht für Abraham, aber er wollte Gott gehorchen. Und Abraham vertraute Gott. Aber jeder Schritt wurde für Abraham schwerer. Dann fragte Isaak auch noch, Vater, wir haben Feuer und wir haben Holz. Aber wo ist das Tier, das wir opfern wollen? Isaak kannte es schon, dass Tiere auf einem Altar verbrannt und so Gott geopfert wurden. Das taten die Leute damals so. Aber jetzt fehlte das Tier. Gott wird uns ein Tier zeigen, antwortete Abraham. Schließlich kamen sie an einen Ort an, den Gott Abraham gezeigt hatte. Sie suchten sich einige Steine und bauten daraus einen Altar. Isaak half seinem Vater. Dann legten sie Holz oben auf den Altar drauf. Jetzt fehlte nur noch das Opfertier. Abraham seufzte. Dann nahm er Isaak, band ihn fest und legte ihn oben auf das Holz drauf. Abraham war bereit, Gott zu gehorchen, auch wenn er Gott nicht verstand. Gott hat uns viele Gebote gegeben. Sie sind viel leichter als das, was Abraham tun sollte. Bist du bereit, Gott zu gehorchen? Ist Gott allein dein Herr oder ist dir etwas anderes wichtiger? Gott hat dich geschaffen. Gott ist der mächtige König. Und Gott liebt uns. Deshalb können wir Gott vertrauen und sollen ihm gehorchen. Bist du bereit dazu?
dann sage es Gott. Sage ihm, dass er allein dein Herr ist. Und bitte Gott, dass er dir hilft, ihm zu gehorchen. Denn das will Gott tun. Abraham gehorchte Gott. Er nahm das Messer und wollte Isaak töten. Aber in dem Moment hörte er eine Stimme. Ein Engel Gottes rief ihn. Abraham, Abraham! Ja, hier bin ich, antwortete Abraham. Tu dem Jungen nichts, sagte der Engel. Jetzt weiß ich, dass Gott für dich allein der Herr ist und du bereit bist, ihm zu gehorchen. Du hättest selbst deinen einzigen Sohn für Gott geopfert. Abraham ließ das Messer sinken. Er nahm Isaak in die Arme.

Gott wollte von Anfang an gar nicht, dass Isaak stirbt. Gott möchte nie, dass ein Mensch für ihn geopfert wird. Gott wollte nur sehen, ob Abraham bereit war, ihm zu gehorchen. Und das war Abraham. Abraham vertraute Gott. Und Abraham wusste, dass Gott ein guter Gott war, der ihn sehr liebte. Gott möchte nie etwas von dir, was schlecht für dich ist. Wenn Gott dir ein Gebot gibt, dann ist es immer gut für dich. Deshalb gehorche Gott immer. Abraham schaute sich um. Plötzlich sah er, dass hinter ihm in einer Hecke ein Widder stand. Er war dort mit seinen Hörnern hängen geblieben. Abraham holte ihn und dann opferten sie zusammen den Widder für Gott. Abraham dankte Gott, dass Isaak noch am Leben war. »Du warst bereit, deinen einzigen Sohn für mich zu opfern«, sprach Gott zu Abraham. »Deshalb werde ich dich segnen. Deine Nachkommen werden ein mächtiges Volk werden, und durch dich werden auch alle anderen Völker gesegnet werden, denn du hast mir gehorcht.« Gott segnete Abraham, weil Abraham Gott vertraute und bereit war, Gott zu gehorchen. Abraham und Isaak gingen zu den Knechten zurück, und dann kehrten alle zusammen zurück nach Hause. Bist du bereit, Gott zu gehorchen? Ist Gott allein der Herr in deinem Leben? Du kannst Gott vertrauen, denn er liebt dich. Deshalb nimm ihn als deinen Herrn und Heiland an.

kleine Missionar. Kennt ihr die Hoffmanns aus der Wallstraße? Das sind Tim, Susi, die kleine Lisa, Papa, Mama und die Oma Lotte. Sie wohnen in einem hellrosa Haus, ganz nah am Wald. Am Waldrand ist ein schöner Spielplatz. Da gibt es eine grüne Rutsche, eine Schaukel und einen Sandkasten. Die Kinder freuen sich immer, wenn Oma Lotte mit ihnen auf den Spielplatz geht. Es ist Sonntagnachmittag. Tim und Susi gehen in die Sonntagsschule. Heute haben sie eine ganz besondere Sonntagsschule. Ein Missionar will ihnen von seiner Missionsarbeit erzählen. Tim und Susi sind ganz aufgeregt. Sie haben noch nie einen echten Missionar gesehen. Vor kurzem haben sie eine Kassette über einen Missionar in Afrika gehört. Die war sehr spannend. Zusammen mit vielen anderen Kindern sitzen Tim und Susi auf der Bank im Versammlungsraum. Sie können es kaum erwarten, bis die Stunde anfängt. Zuerst kommt Tante Renate nach vorne und dann singen alle zusammen das Lied »Hast du heute schon Danke gesagt?« Dann beten sie zum Anfang. Der Missionar kommt nach vorne. Er lächelt die Kinder freundlich an. »Guten Tag, liebe Kinder. Ich heiße Heinrich Braun. Das Land, aus dem ich vor einer Woche gekommen bin, ist viele tausende Kilometer weit weg von hier. Es heißt Papua-Neuguinea.« Susi runzelt die Stirn. »Das ist aber ein schwerer Name.« Der Missionar erzählt sehr interessant und dann zeigt er ihnen auch die Dias. Die Menschen in Papua-Neuguinea haben dunkle Haut und schwarze, lockige Haare. Viele von ihnen wissen noch gar nichts von unserem lieben Heiland. Da fahren meine Mitarbeiter und ich immer wieder in den Urwald, um ihnen Geschichten aus der Bibel zu erzählen. Er zeigt den Urwald in Papua-Neuguinea und die Hütten, in denen die Menschen wohnen. Und ganz viele kleine Kinder mit dunkler Haut und weißen, glänzenden Zähnen. Die Kinder hören gespannt zu, als der Missionar ihnen von einem Kinderheim erzählt. Dort wohnen Kinder, die keine Eltern haben. Viele Kinder in diesem Land haben es ganz schwer. Nicht alle können die Schule besuchen und sie müssen ihren Eltern ganz viel helfen. Nicht nur einfach Geschirr spülen oder Zimmer aufräumen, sondern sie müssen oft ganz schwere Arbeit tun, erzählt der Missionar. Zum Schluss sagt er, ich wünschte, dass manche von euch auch einmal in die Mission gehen und Menschen, die Gott noch nicht kennen, von seiner Liebe erzählen könnten. Ich werde unbedingt Missionar, sagt Tim halblaut. Ich auch, flüstert Susi. Als die Sonntagsschule aus ist, stürmen die Kinder in den Hof. Papa wartet schon auf sie. Den ganzen Heimweg erzählen Tim und Susi, was sie in der Sonntagsschule gehört und gesehen haben. Und zu Hause erzählen sie alles noch einmal von vorne für Mama und Oma Lotte. »Ich will unbedingt Missionar werden, wenn ich groß bin«, sagt Tim begeistert. »Und dann fahre ich in ein Land zu den schwarzen Menschen und erzähle ihnen, dass Jesus sie sehr lieb hat. Das ist ja was Gutes, ja, Papa?« »Hm«, sagt Papa nachdenklich, »das ist wirklich was Gutes. Ich würde mich auch freuen, wenn du ein Missionar wirst. Aber das ist gar nicht so einfach. Als Missionar erlebt man nicht nur Abenteuer. Weißt du, was ein Missionar alles können muss?« Tim überlegt. Dann schüttelt er den Kopf. »Das Wichtigste, was er können muss, ist Gehorsam. Er muss Gott immer gehorsam sein und ihm treu nachfolgen. Er muss Gott von ganzem Herzen lieben und auch die Menschen, zu denen er geht. Ja, und dann muss er natürlich auch die Bibel gut kennen. Und er muss die Sprache der Menschen kennen, zu denen er geht.« sagt Tim. »Das alles?« »Ja«, sagt Papa, »und noch mehr. Er muss auf ganz vieles verzichten können. Zum Beispiel gibt es dort vielleicht nicht so leckere Speisen, wie er es gewöhnt ist. Und man hat dort bestimmt nicht so ein schönes Haus wie hier. Die Missionare müssen in genau solchen Hütten wohnen, wie die anderen Menschen dort. Da gibt es vielleicht kein fließendes Wasser und keinen Strom. Na, wie fändest du das?« Tim reibt sich die Stirn. Daran hat er ja gar nicht gedacht. Oma Lotte nickt mit dem Kopf und sagt, es ist nicht so einfach, den Menschen von Jesus zu erzählen. Viele wollen nichts davon hören. Manche können gar nicht glauben, dass Gott sie liebt und dass Jesus für sie gestorben ist. Das ist ja nicht nur in fremden Ländern so. Ich habe schon mehrere Male versucht, mit Frau Keller aus unserer Straße zu reden und ihr von Gott zu erzählen. Aber sie will niemals zum Gottesdienst mitkommen. Immer hat sie eine Ausrede.
Entweder hat sie keine Zeit, oder sie bekommt Besuch, oder sie hat Kopfschmerzen. Ich glaube, Missionare müssen viel Geduld und Liebe haben, um Menschen zu Jesus zu bringen. Ich habe eine Idee für dich, Tim, sagt Papa plötzlich. Du kannst dich jetzt schon üben, ein Missionar zu sein. Und zwar hier zu Hause in der Waldstraße. Man muss nicht unbedingt in ein fremdes Land verreisen, um Missionar zu sein. Man kann hier anfangen. Und wem soll ich dann von Jesus erzählen? Fragt Tim gedehnt. Na, dem Christian, schlägt Susi vor. Ja, das ist eine gute Idee, unterstützt Papa sie. Christian geht ja nicht in die Kinderstunde und kennt auch keine Geschichten aus der Bibel. Da kannst du ihm mal welche erzählen. Ich habe einige Traktate, die kannst du morgen den Nachbarn verteilen, schlägt Oma Lotte vor. Als Tim am Morgen aufwacht, hört er aus der Küche schon das Klappern von Geschirr. Also deckt Mama schon den Tisch zum Frühstück. Aber Tim hat keine Lust aufzustehen. Es ist so warm und gemütlich unter der Decke. Tim, du Faulpelz, raus aus den Federn, hört er Mama rufen. Ach, Mama, noch paar Minuten. Na, du willst doch Missionar werden. Denkst du, die Missionare in Papua-Neuguinea haben so kuschelige Decken und bleiben bis Mittag im Bett? Da springt Tim blitzschnell aus dem Bett. Stimmt ja, er will doch Missionar werden. Schnell wäscht er sich, putzt sich die Zähne und kommt in die Küche. Der Frühstückstisch ist schon gedeckt und alle warten auf Tim. Papa ist schon auf der Arbeit. Mama liest die Morgenandacht vor. Dann beten sie zusammen. Gibt's keine Nutella mehr? Fängt Tim an zu meckern. Auf dem Tisch steht Kirschmarmelade, aber die mag Tim nicht so gern. Mama schaut ihn an. Und da erinnert sich Tim an die Bilder von den Kindern in Papua-Neuguinea, die sich über den Mais freuen, den die Missionare ihnen bringen. Die haben bestimmt keine Nutella und auch keine weißen Brötchen. Und er will ja Missionar werden. Also isst er sein Brötchen mit der Kirschmarmelade. Als Tim mit dem Frühstück fertig ist, will er an seine Arbeit gehen. Er will heute schon einmal üben, Missionar zu sein. Zuerst setzt er sich an den Tisch und malt ein Bild. Einen Hügel mit drei Kreuzen drauf. Das Bild will er Christian schenken. Als er aus dem Fenster schaut, sieht er Christian gerade mit seinem neuen Dreirad auf dem Bürgersteig fahren. »Hallo, Christian!« ruft er aus dem Fenster. »Ich komme gleich raus zu dir!« Und in einem Nu ist Tim draußen. Er reicht Christian das Bild. »Das habe ich für dich gemalt. Auf so einem Kreuz ist Jesus gestorben, weil er alle Menschen liebt. Er liebt auch dich. Ich habe zu Hause eine Kinderbibel mit schönen Bildern. Da sind viele Geschichten von Jesus drin. Willst du heute zu uns kommen? Dann kann ich dir welche erzählen.« Christian betrachtet das Bild. Dann sagt er, »Ich frage meine Mama mal, ob ich darf. Geschichten höre ich gerne.« Als nächstes will Tim Frau Keller besuchen. Sie kann ja lesen, deshalb will Tim ihr ein Traktat geben und sie zum Gottesdienst am Sonntag einladen. Mit dem Traktat in der Hand rennt er zum Weißen Haus, in dem Frau Keller wohnt. Frau Keller ist eine Witwe. Ihre Kinder sind schon groß und wohnen in einer anderen Stadt. Auf dem Hof und im Garten ist niemand zu sehen, also muss Tim an der Tür klingeln. Aber der Klingelknopf ist sehr hoch. Was soll er machen? Tim stellt sich auf Zehenspitzen und reckt sich so hoch er kann. Aber er kommt trotzdem nicht bis zur Klingel. Verlegen schaut er sich um. Vor der Garage liegt ein Holzbrett. Vielleicht klappt es damit. Tim holt das Brett und stellt sich drauf. Aber er kommt immer noch nicht hoch genug. Da hat er eine Idee. Schnell rennt er nach Hause. Im Garten steht ein kleines Häuschen. Da spielen Tim und Susi oft. Im Häuschen stehen schöne kleine Möbel, ein Schrank, ein Tisch und zwei Stühle. Tim packt einen kleinen Stuhl und schleppt ihn zur Eingangstür von Frau Keller. Er klettert auf das Stühlchen, jetzt kommt er an den Klingelknopf. Kräftig drückt er drauf. Hört er es im Haus läuten. Tim lauscht gespannt. Zuerst ist alles ganz still. Dann hört er langsame Schritte, die sich der Tür nähern. Die Tür geht auf und eine alte Frau mit grauen Haaren schaut verwundert hinaus. »Na, Junge, was machst du denn hier? Bist du nicht der Junge von der Familie Hoffmann?« fragt Frau Keller erstaunt. »Ja, ich bin Tim Hoffmann«, stottert Tim.
Plötzlich hat er alles vergessen, was er eigentlich sagen wollte. »Na, Tim Hoffmann«, fragt Frau Keller, »was möchtest du denn?« Tim sammelt seinen ganzen Mut zusammen. »Ich wollte Ihnen sagen, dass Jesus Sie ganz doll lieb hat. Und er ist sogar am Kreuz für Sie gestorben. Und dann wollte ich Ihnen das hier noch geben. Er reicht dir das Traktat hin.« Frau Keller schaut Tim an. Sie ist ganz still. Plötzlich sieht Tim, dass sie Tränen in ihren Augenwinkeln hat. »Sind Sie traurig?«, fragt er. »Warum weinen Sie?« »Nein, nein, mein lieber Junge«, sagt Frau Keller. »Ich weine, weil ich mich freue. Weißt du, ich dachte immer, dass niemand an mich denkt und mich lieb hat. Ich bin immer so einsam.« »Willst du nicht hereinkommen? Magst du eine Tasse Kakao?«, fragt sie plötzlich. Tim nickt. Er geht mit Frau Keller in ihre Küche. Sie kocht einen Kakao für Tim und stellt eine Dose mit Keksen auf den Tisch. Tim erzählt ihr von seinen Schwestern und seinen Spielsachen. Und dann fragt Frau Keller ihn, was er einmal werden will, wenn er groß ist. »Ich will Missionar werden und allen Menschen erzählen, dass Jesus sie liebt«, antwortet Tim. »Auf Wiedersehen, kleiner Missionar«, sagt Frau Keller, als Tim nach Hause gehen muss. Tränen stehen in ihren Augen. Und dann bückt sie sich noch einmal zu ihm herunter und flüstert, »Und sagt deiner Oma, dass ich am Sonntag gerne mit ihr zum Gottesdienst gehe.« Lasst uns lieben, denn er hat uns zuerst geliebt. 1. Johannes 4, Vers 19.

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1: Nachdem ich zahlreiche Artikel und Bücher von Johannes Hartl gelesen und viele seiner Vorträge gehört hatte, kam es zwischen mir und ihm zu einer öffentlichen Auseinandersetzung, unter anderem über YouTube. Mein Hauptkritikpunkt war, dass er durch seine Vorträge und Bücher, ohne das auch deutlich kenntlich zu machen, katholische Sonderlehren in evangelikale Kreise trägt. In einem gegen mich gedrehten Video behauptete Johannes Hartl einerseits, nur Lehren zu vertreten, die alle Christen gemeinsam hätten. Trotzdem betonte er dann zum Schluss des Films noch einmal deutlich, dass aus seiner Sicht zur Bibel immer auch die kirchliche Tradition gehöre und zur Gnade die Werke. Im Gegensatz zu seinen anfänglichen Aussagen distanzierte er sich damit ganz deutlich von den Forderungen der Reformation und stellte sich hinter die Lehren des mittelalterlichen Katholizismus. Auf seine Einladung hin hatte ich die Möglichkeit, das Gebetshaus in Augsburg zu besuchen und ausführlich mit Johannes Hartl zu sprechen. Gleich nach meiner Ankunft im Gebetshaus kam ich mit jungen evangelikalen Christen ins Gespräch, die ich bereits aus anderen Veranstaltungen kannte. Die Atmosphäre war offen und freundlich. Bei dem rund 3,5-stündigen Gespräch mit Johannes Hartl ging es anfänglich um einen allgemeinen Austausch über meine und seine Arbeit. Mit gewisser Übereinstimmung haben wir dann über die geistliche Situation der deutschen Gesellschaft und Theologie gesprochen und dabei den Säkularismus, die Esoterik, die postmoderne Beliebigkeit und die Bibelkritik als glaubenszerstörende Faktoren benannt. Auch in vielen Fragen der biblischen Ethik waren wir uns einig. Sowohl Johannes Hartl als auch mir ist es wichtig, dass Menschen in Europa Jesus Christus als ihren persönlichen Erlöser kennenlernen, ihm in ihrem Alltag vertrauen und intensiver die Bibel als Wort Gottes studieren. Johannes Hartl hatte mir dann vorgeworfen, wichtige seiner Aussagen nicht genügend berücksichtigt zu haben, die manche Aspekte meiner Kritik

Politik relativieren würde, beispielsweise seine Stellung zur Reformation. Wie nicht anders zu erwarten, gab es natürlich auch Punkte, in denen Johannes Hartel und ich gar nicht einer Meinung waren. Erstens, Johannes Hartel meint, dass es durch die Reformation zu einer bedauerlichen Spaltung der Christenheit gekommen sei, die man rückgängig machen müsse. Ich dagegen bin überzeugt, dass die Reformation eine absolut notwendige Erneuerung der Gemeinde war, auf dem Weg zurück zum Evangelium Jesu. Zweitens, Johannes Hartel ist der Überzeugung, dass Gott sich durch den Heiligen Geist auch in der Gesamtheit der katholischen Kirche offenbart und dort deshalb Lehren des Glaubens rechtmäßig formuliert werden dürfen, auch wenn sie über die Bibel hinausgehen. Ich dagegen bin überzeugt, dass sich Gott lehrmäßig allein in der Bibel mitgeteilt hat und deshalb alle Praktiken und Lehren der Gemeinde an diesem Maßstab gemessen werden müssen. Drittens, für mich ist die Gemeinde Jesu nicht die katholische Kirche, sondern die unsichtbare Gemeinschaft aller wahrhaft Gläubigen über die Konfessionsgrenzen hinaus, durch die ganze Kirchengeschichte. Hier sehe ich die überzeitliche Kontinuität Gottes, nicht aber in der historischen Organisation der katholischen Kirche, die von Johannes Hartel favorisiert wird. Ich habe Johannes Hartel vorgehalten, dass er nicht wirklich ernsthaft auf seine protestantischen Kritiker eingeht, was er allerdings bestritt. Ich habe Johannes Hartel auch gesagt, dass er sich meiner Wahrnehmung nach deutlich von der Reformation abgrenzt, indem er beispielsweise die reformatorischen Soli, nur die Gnade, nur der Glaube, nur Jesus, nur die Bibel, ganz deutlich als falsche Engführung ablehnt. Johannes Hartel betonte, dass er die Reformation trotzdem als geistliche Aufbruchbewegung schätze, die unter anderem zu einer Korrektur der katholischen Kirche beigetragen habe. Natürlich aber sei er nicht evangelisch und betrachte einige Forderungen der Reformation kritisch. Ich hatte Johannes Hartel gegenüber mein Unverständnis geäußert, dass er mit dem Mission-Manifest eine Initiative ins Leben gerufen hat, die an einem Comeback der katholischen Kirche arbeitet. Unter anderem wird darin gefordert, dass Menschen neben der Bibel immer auch den Katechismus der katholischen Kirche lesen sollten. Solche und ähnliche Forderungen sind aus meiner Sicht kein neutrales Werben für Jesus und die Bibel, sondern ein klares Werben für die katholische Kirche. Auch in Johannes Hartels sehr positiven Erklärungen über den Wert der Heiligen, der katholischen Eucharistie, des Papstes, Marias, der katholischen Ämter und Sakramente sehe ich eine nicht deutlich kenntlich gemachte Werbung für den Katholizismus. Ich habe Johannes Hartel gegenüber auch gesagt, dass meiner Einschätzung nach in der katholischen Kirche viel zu viel und vorkommt. Neben der Bibel stehen die Dogmen des katholischen Lehramtes, neben Jesus die Heiligen als Vermittler zu Gott, neben der Gnade die Werke und so weiter. Mehrfach hob Johannes Hartel mir gegenüber hervor, dass es nicht seine Absicht sei, evangelikale Christen zu Katholiken zu machen. Durchaus glaubwürdig erklärte er, dass es ihm vor allem darum gehe, Menschen in der katholischen Kirche zur Bekehrung und zur Bibel zu führen. Auch äußerte Hartel, dass er manche Praktiken katholischer Volksfrömmigkeit ablehnt, ebenso die theologische Auffassung, die das Heil allein in den katholischen Sakramenten suche. Nach meinem Gespräch mit Johannes Hartel würde ich sagen, dass durch seine Arbeit Menschen auf Jesus und die Bibel aufmerksam werden, die bisher keinen Zugang dazu hatten. Mein Eindruck, dass durch Johannes Hartel auch katholische Sonderlehren beworben werden, die über die Bibel hinausgehen, konnte allerdings nicht ausgeräumt werden. Evangelikale Christen können sich freuen, dass sie durch nur die Bibel, nur die Gnade und nur der Glaube, nur Jesus Christus eine ganz besondere Nähe zum Wort Gottes und zu Jesus haben, die sonst kaum anderswo zu finden ist. An diesem geistlichen Schatz sollten sie unbedingt festhalten. Manche erwarten von mir nun ein radikales Verschweigen aller Unterschiede zwischen Johannes Hartels katholischer und meiner evangelischer Position. Die anderen wollen nur etwas Negatives hören. Als Christen sollten wir uns aber an Jesus und seinen Jüngern orientieren. Jesus hat beispielsweise die geistlich problematischen Pharisäer durchaus auch gelobt, ohne sich damit gleich ganz auf ihre Seite zu stellen. Paulus hat selbst gegenüber den verkorksten Korinthern noch positive Worte gefunden, ohne ihre Fehler deshalb unter den Tisch fallen zu lassen. So ist es auch hier. In einigen Punkten bin ich durchaus einig mit Johannes Hartel. In anderen Fragen aber halte ich seine theologischen Aussagen und die von ihm beworbenen geistlichen Praktiken für falsch.
Dabei handelt es sich nicht nur um unwichtige Nebenfragen, sondern darum, welche Rolle Gnade, Glaube, Bibel, Jesus, Papst, Heilige, Sakramente, Fegefeuer usw. im Denken und Leben des Christen spielen.

0: Es ist 18 Uhr.
1: Herzlich willkommen zu den Abendnachrichten von Radio Friesland. Heute am Montag, den 5. Oktober 2026. Am Mikrofon Bianca Pankratz. Die Losung. Die Frau entgegnete: Ja, Herr, aber die Hunde fressen doch die Krümel, die vom Tisch ihrer Herren herunterfallen. Darauf antwortete Jesus: Frau, dein Glaube ist groß, was du willst, soll dir geschehen. Matthäus 15, 27 bis 28.
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1: Heute ist für Friesland Regen und dichte Bewölkung prognostiziert. Die Temperatur liegt in den nächsten Stunden bei rund 22 Grad. Für morgen ist für Vormittag ebenfalls Regen prognostiziert. Am Nachmittag soll es einen Mix aus Sonne und Wolken geben. Dazu können einige Regenschauer auftreten. Die Tageshöchsttemperatur erreicht etwa 28 Grad. Regendaten aus Friesland und Umgebung. In Central hat es 67 mm geregnet, in Kornisheim 76 mm, in Hohenau 62 mm, in Tirol 53 mm, in Wolaskoa 72 mm, in Boikoa 60 mm, in Juruhei 60 mm, in Viljachadin 60 mm und in Ipané 80 mm.
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1: Frauenverein der Mennonitengemeinde. Liebe Frauen der Gemeindefamilie der Mennonitengemeinde, wir laden euch herzlich zur Frauenstunde am 7. Oktober um 15 Uhr in die Kirche ein. Es erwartet uns ein Programm mit Liedern und einer Bibelarbeit von Christina Braun sowie Gemeinschaft bei Kaffee und Gebäck. Komm und sei dabei. Gezeichnet Komitee des Frauenvereins. Bauernmarkt. An diesem Donnerstag, den 8. Oktober, findet der monatliche Bauernmarkt vor dem Buchhandel statt. Bei Regen wird der Markt vor dem Museum an der Hauptstraße in Central abgehalten. Wir erwarten euch von 7 bis 11.30 Uhr. Gezeichnet Damari Swins. Erinnerung der Wahlkommission. Wir möchten daran erinnern, dass die ausgefüllten Stimmzettel für die kommenden Wahlen des Verwaltungsrates und des Aufsichtsrates noch bis diesen Freitag in die dafür vorgesehene Wahlurne bei der Post eingeworfen werden können. Wir bitten alle, die ihre Stimmzettel noch nicht abgegeben haben, dieses bis Freitag zu erledigen. Gezeichnet Rudi Bergen Wahlkommission. 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
1: Paraguay hat eine neue Serie von Banknoten vorgestellt. Das berichtet das staatliche Nachrichtenportal Medios del Estado. Die Zentralbank von Paraguay hat eine neue Familie von Guarani-Banknoten vorgestellt. Die neuen Scheine im Wert von 2.000 bis 100.000 Guaraníes ersetzen schrittweise die bisherigen Banknoten, die seit mehr als 60 Jahren im Umlauf sind. Das Redesign verbindet die nationale Identität mit modernster Technologie. Auf den Vorderseiten sind historische Persönlichkeiten und Kulturgüter wie das Nationalgetränk Tereré abgebildet. Die Rückseiten zeigen die vielfältige Tier- und Pflanzenwelt der 6 Ökoregionen des Landes. Neben verbesserten Sicherheitsmerkmalen gegen Fälschungen bieten die Banknoten fühlbare Reliefstrukturen für Menschen mit Sehbehinderung. Präsident Santiago Peña betonte, dass die neuen Banknoten die Geschichte und Zukunft des Landes widerspiegelten. Die Einführung erfolgt schrittweise ab diesem Jahr. Ein Stadtratskandidat ist nach der Wahlniederlage plötzlich verstorben. Der 27-jährige Cristian Flores erlitt nach der Kommunalwahl in Villa del Rosario am Sonntagabend einen tödlichen Herzstillstand. Wie AVC Color schreibt, kollabierte der Nachwuchspolitiker der Bewegung Yo Creo laut Angaben der örtlichen Polizei in seinem Haus, nachdem seine Niederlage bei der Wahl im Departement San Pedro feststand. Zuvor gab es in den sozialen Netzwerken Gerüchte, wonach der Politiker aus Freude über einen vermeintlichen Wahlsieg zusammengebrochen sei. Seine Familie berichtete jedoch von einem Zustand extremer Nervosität nach der Nachricht über die Wahlniederlage. Ein Notarzt im örtlichen Gesundheitszentrum konnte trotz sofortiger Reanimationsversuche nur noch den Tod des jungen Mannes feststellen. Paraguays Kapitalmarkt gewinnt an Bedeutung. Darüber berichtet Medios del Estado. Ein neuer Forschungsbericht der Investmentbank hebt die positive Entwicklung von Private Equity und Venture Capital Fonds in Paraguay hervor. Das Dokument basiert auf dem jüngsten Investitionsforum in New York, an dem auch Präsident Peña teilnahm. Laut den Analysten stieg die Zahl der Firmenübernahmen und Fusionen im Land auf 7 bis 8 Transaktionen pro Jahr. Zudem kletterte der durchschnittliche Wert dieser Geschäfte im letzten Jahrzehnt von 10 Millionen auf rund 50 Millionen US-Dollar. Neben klassischen Wirtschaftszweigen sieht die Bank Potenzial in den Bereichen Logistik, Infrastruktur, grüne Energie und digitale Dienstleistungen. Ein paraguayischer Schlepper hat eine Brücke in Argentinien gerammt. Wie Ultima Hora informiert, ist ein paraguayisches Frachtschiff auf dem Paraná-Fluss mit der General Belgrano-Brücke kollidiert. Der Unfall ereignete sich am vergangenen Samstagmorgen an der wichtigen Verkehrsverbindung zwischen den argentinischen Provinzen Chaco und Corrientes. Die argentinische Seepolizei bestätigte erhebliche Schäden an einem Betonpfeiler sowie an den Schutzvorrichtungen der Brückenstruktur. Durch die Wucht des Aufpralls rissen 5 geladene Schuten vom Verband los und mussten aufwendig gesichert werden. Die Behörden leiteten umgehend rechtliche Ermittlungen gegen die Besatzung ein. Zudem wurde die erlaubte Schiffsgröße auf dem Flussabschnitt verringert. Für das paraguayische Transportunternehmen wurden vorerst keine Fahrverbote verhängt. Technische Prüfer untersuchen nun die Stabilität des Bauwerks. Paraguay hat ein Inventar seines nationalen Straßennetzes vorgelegt. Das MEOPC hat zum heutigen Tag des Weges aktuelle Daten veröffentlicht. Demnach umfasst das Straßennetz in Paraguay rund 79.000 Kilometer. Allerdings sind knapp 16% der Strecken asphaltiert oder anderweitig befestigt. Wie Medios del Estado erläutert, bestehen die restlichen 84% der Verbindungen weiterhin aus unbefestigten Erdwegen. Das MEOPC betonte die enormen Herausforderungen bei der Instandhaltung dieser ländlichen Routen. Befahrbare Straßen seien entscheidend, um Ernten zu vermarkten und Schulen sowie Krankenhäuser zu erreichen. Zukünftige Projekte sollen zudem städtische Ballungsräume entlasten und moderne Lebensräume schaffen. Das städtische Symphonieorchester von Asunción hat ein Konzert in Loma Pyta angekündigt. Wie das Nachrichtenportal Medios del Estado berichtet, präsentiert das städtische Symphonieorchester von Asunción OSCA an diesem Dienstag sein sechstes Konzert des Zyklus Sinfonia Divertida im Stadtteil Loma Pyta. Der Auftritt beginnt um 19 Uhr in der Schule Las Mercedes. Der Eintritt ist frei und das Konzert richtet sich an alle Altersgruppen. Unter der Leitung von José Miguel Echeverría verbindet das Orchester klassische Musik mit paraguayischer Kultur. Ein Höhepunkt ist Haydns Kindersinfonie, bei der Kinder aus dem Publikum mitspielen dürfen. Zudem ehrt das Ensemble den 100. Geburtstag des Musikers Luis Alberto del Paraná. Das Kulturereignis wird von der Stadtverwaltung organisiert.
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1: Laut Insidern soll der Co-Pilot des Fly-Dubai-Fluges von Dubai nach Tel Aviv einen Terrorakt geplant haben. Darüber schreibt der ORF. Den Insidern zufolge habe er bereits vor seiner Einstellung geplant, eine Maschine zum Absturz zu bringen. Der nach dem mutmaßlichen Anschlagsversuch festgenommene Mann habe bei Verhören in den Vereinigten Arabischen Emiraten ausgesagt, er habe sich bei der staatlichen Fluglinie beworben, weil diese Tel Aviv anfliege. Das sagten zwei mit den Ermittlungen vertraute israelische Regierungsvertreter der Nachrichtenagentur Reuters. Ein dritter Insider sagte, der aus Oman stammende Co-Pilot habe nach eigenen Angaben das Flugzeug auf den Ben-Gurion-Flughafen von Tel Aviv stürzen lassen wollen. Der Co-Pilot hatte am Mittwoch auf dem Flug von Dubai nach Tel Aviv, Israel, den Kapitän mit einer Notfallhacke attackiert. Der Generalstaatsanwalt der Emirate bezeichnete den Vorfall als Terroranschlag. Dem dritten Insider zufolge hatte der Mann bereits auf einem früheren Flug nach Tel Aviv in diesem Jahr einen Absturz geplant, dann jedoch davon abgelassen. Eine Katastrophe auf dem Flug mit mehr als 170 Menschen an Bord wurde verhindert, weil Passagiere und Besatzung den Angreifer überwältigten. Die meisten der Passagiere waren Israelis. Ein mitreisender Ersatzpilot landete die Maschine sicher in Saudi-Arabien. Der schwer verletzte indische Kapitän wird als Held gefeiert, weil es ihm gelang, die Cockpit-Tür zu öffnen, um Hilfe zu erhalten. In der Türkei sind rund 9 Kilometer unterirdische Tunnel freigelegt worden. Wie der ORF schreibt, wurden bei Restaurierungsarbeiten an der Hagia Sophia

werden derzeit gereinigt und restauriert. Die große Moschee der Hagia Sophia ist eines der legendärsten Wahrzeichen Istanbuls und zieht jedes Jahr Millionen von Besuchern an. Dieses bemerkenswerte Gebäude wurde 537 nach Christus erbaut und diente als Kathedrale, Moschee und ist heute eine große Moschee, deren Geschichte über 1500 Jahre zurückreicht. Auf einer schottischen Insel sind neue Erkenntnisse des frühen Christentums gefunden worden. Das berichtet The Guardian. Archäologische Ausgrabungen auf der schottischen Insel Lismore haben neue Erkenntnisse über die frühe Ausbreitung des Christentums in Schottland geliefert. Auf der kleinen Insel vor der Westküste Schottlands haben Wissenschaftler umfangreiche Grabstätten, verzierte Steine und Überreste früher Gebäude entdeckt. Die Funde stammen aus dem 6. Jahrhundert nach Christus und gehören zu einem bedeutenden frühchristlichen Kloster. Damit wird die bisherige Geschichte von Lismore neu bewertet. Das Kloster wurde vermutlich vom irischen Missionar Moluag gegründet. Bisher wurde über die Anlage nur wenig bekannt. Nun deutet vieles darauf hin, dass sie eine wichtige Rolle bei der Christianisierung Schottlands gespielt hat. Besonders ungewöhnlich sind zahlreiche kleine Schmelztiegel. Sie zeigen, dass auf Lismore bereits im 7. Jahrhundert Gold, Silber und Kupfer verarbeitet wurden. Offenbar entstanden dort auch Schmuckstücke. Die Ausgrabungen wurden von einem örtlichen Geschichtsverein organisiert und durch Spendenaktionen der Bevölkerung und Fördergelder finanziert. Experten sprechen von außergewöhnlich wichtigen Entdeckungen. Sie zeigen, dass die Insel damals kein unbedeutender Außenposten war, sondern ein Kloster von überregionaler Bedeutung. Im Jemen melden Regierungstruppen Kontrolle über Meerenge. Wie die Tagesschau berichtet, haben im Jemen Regierungstruppen nach eigenen Angaben die strategisch wichtige Meerenge Bab al-Mandab unter ihre Kontrolle gebracht. Unterstützt werden sie dabei von Saudi-Arabien. Die Einheiten seien entlang der Küste vorgerückt und hätten wichtige Positionen bei der Stadt Dubab eingenommen. Das erklärte der jemenitische Informationsminister gegenüber Reuters. Die vom Iran unterstützte Houthi-Miliz wies die Angaben jedoch als falsch zurück. Bab al-Mandab verbindet das Rote Meer mit dem Golf von Aden und ist eine wichtige Route für den weltweiten Öltransport. Die Kämpfe dauern unterdessen an. Auch die Houthi erzielten offenbar Geländegewinne bei Taiz. Dort kontrollieren sie Teile einer wichtigen Verbindungsstraße. Die jemenitische Regierung hatte am Sonntag eine neue Großoffensive gegen die Houthi angekündigt. Der Bürgerkrieg zwischen den vereinten Lagern dauert seit Jahren an. Soweit die Nachrichten heute am Montag. Ich wünsche allen Radiohörern einen schönen Abend. Auf Wiederhören.

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Das letzte Mal, was ich zu Ihnen rede, wie aus wie 1. Petrus Kapitel 5, 1 bis 4, durchnehmen. Das handelt sich über das Ältestenamt und wo das soll ausgeführt worden. Petrus wird darum zu donen, dass die kleinen, verstreute Gemeinden von Pilja und Kleinasien würden bestehen blieben und die Verfolgung wird viele all durchgingen. Die Ältesten oder Leiter hatten die große Abgabe vom Herrn, diese verstreute und verfolgte Gruppen, das Wort Gottes zu sein und an für allerhand falsche Lehrer zu bewahren. Und so fangen wir von der wie 1. Petrus Kapitel 5, Vers 5 an zu lesen. 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Sie sollen ihre Herde jähren deinen und nicht aus borstige Haaren behandeln, aber aus Vorbilder für die ganze Gemeinde. Nun dreht er sich nur die Jüngere in der Gemeinde und seht, gerade so soll auch ihr Leben sein, als er das von der Ältesten verlangt hat. Wenn er sagt, schickt jünt, gleichweg meint er, dass sie auf ihre Leiter, ihre Lehre und ihr Vorbild achten sollen. Mit dem Wort Jüngere meint er bestimmt alle Lieder, auf jung oder alt, wills einige am Glauben sicherlich noch jung wären. Petrus sagt nu, je sollen alle immer reit sein, jünt euren Ander in Deimut zu deinen. Dasselbe Vers in der Ursprung brückt überhaupt nicht die Wort Deimut oder deinen, aber ein griechischer Ausdruck, was ein Bild ist von beides. Deimut und deinen. Wann wir dem direkt übersaten würden, dann hörte sich so. Kleid jünt einer zum anderen mit der Schalldürk von einem Sklav. Womit, sagt Petrus selber uns kleiden? Er dachte hier an das grobe Schalldürk, wo ein Sklav sich umbunk, wann er die Menschen de Feit wasch oder auch anders deint. Das Bild ist ganz klar. So eine Arbeit zu daunen, fordert Deimut und Wehrlichkeit, andere Hecher zu teilen als sich selbst.

Wenn ich an diese Art deinen denk, dann schämt mir das Bild im Sand, wo Jesus, wie das letzte Abendmahl, so sein Sklav, seine Jünger, die feit wasch. Diese Begebenheit habe ich in Johannes, Kapitel 13, Vers 4, wo das sagt, dann stand er vom Eten ab, lädt seine Kleider zu sehen und bunk sich ein Handtuch um. Er geht weiter an der Kamm und fängt an, die Jünger, die feit zu waschen, in 3D mit dem Handtuch, das er sich umgebungen hat. Wir seien hier, wo Jesus sich aus dem Sklav handstellt, in diese geringe Arbeit und seine Jünger verrechten deid. Wort meint so eine Sorte deinen dann für uns? Deinen meint, dass ich mein eigenes Fehlnehmen in meine eigene Möglichkeit zu sehen lei, um anderen zu helfen, um ihr Leben makelja und scheiner zu merken. Wo wir deinen sollen, ist auch klar. Uns deinen soll ein Deimout gedonnen worden. Das gibt auch noch eine andere Sorte deinen, wo wir das donnen, aber bloß willst wir das machen. Oder willst wir dadurch von anderen Anerkennung kriegen wollen. Dort ist dann kein Recht deinen. Wir lesen zunächst Vers 6. Deimout ist jünt, und ihr Gott seine Gewalt gehand, und dann wird er jünt abrechten. Wir fragen vielleicht, was ist Deimout? Und warum ist er in uns christliches Leben so wichtig? Ich möchte in dieser Frage ein bisschen deeper hineingehen. Weil wir erst fragen, was Deimout nicht ist. Deimout ist viel mehr von Bernen als von Büten. Viele leben, einer kann das ohne Kleidie oder am Gesichtsausdruck erkennen. Das ist aber weit auf von dem, was die Schrift uns lehrt. Wenn ich mir schwarz antrage, in seiner Ernst oder trurig check, sagt das noch gar nicht, dass ich wirklich demütig sehe. Sohne, was ich auf die bütterliche Sorte Demut stetten, sind sie wenig sehr stolz mit ihrer Demut. Nee, die Demut ist eine Hortanstellung. Wo lädt diese Anstellung dann? Worauf die Demut bewiesen sich, wenn ich mich ganz auf Gott seine Gnade verlor? Stolte Menschen würden sagen, dort kann ich Gott selbst. Ich kann selbst gute Worte in Ebedeel bringen, und dann wird Gott es all anerkennen. Stoltheit und Gnade sind noch immer bessere Feinde gewesen. Worauf die Demut sei wie in den Taxkollektor in Lukas Kapitel 18, wo es sagt, aber der Taxkollektor stund wieder auf und wollte nicht einmal um Himmel checken, aber schlug sich auf die Brust und sagte, Gott hat Mitleid mit mir Sünder. Die Pharisäer überstund und seht Gott, was er alles vergeudet gedonnen hat. Dem sein Gebet wird nicht erhört, wie sie sich nicht deimutchen will. Noch ein Beweis für innerliche Deimut ist, wenn einer nicht mehr nur Anerkennung streift. Dort ist das Verlangen, von anderen gesehen zu werden, dass sie einem loben und Gott von einem denken oder verteilen. Deimut ist kracht anders. Und es steht, Donner zu trachten, bewies sich Deimut, indem wir Sorge tragen für Söhne, die arm oder krank oder alt sind. Wir versuchen so zu deinen, dass Gott dadurch ihr kriegt und nicht wie. Dorwein sagt Petrus so klar, Deimut ist jünt und ihr Gott seine Gewalt gehand, dann wird er jünt abrechten. Dafür soll wir streben, dass wir von Gott Anerkennung kriegen. So eine Anerkennung meint auch was. Wenn Gott uns anerkennt, wird er uns auch eine Belohnung geben. Er wird all seine zur rechten Zeit abrechten. Aber was meint er hier mit abrechten? Petrus redet hier von einer Belohnung, die noch kommt. Wenn wir für Jesus seinen rechten Stuhl stohlen wurden, dann wird er seine Belohnung erteilen. Wer an Deimut gedeint hat, wird er abrechten, loben, ehren, hochheben. Dort sagt Petrus all in Kapitel 1, Vers 7, wo er sagt, so wird jün glauben, wann die Probe besteht, jün viel Herrlichkeit geben, und sie werden geloft und geehrt worden, wann Jesus Christus kommen wird. 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Wir lesen Vers 7. 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Das Dürren kennen wir alle.
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Sind die Zukunft für die auch ziemlich dunkel? 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

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Um irgendeine Gefahr richtig zu bejenen, verlangt, dort wir wacker sind, in der Chlor überleihen können, um zu weiten, was wir donen sollen. Was ist dann der große Gefahr, wo werden wir sollen wacker sein? Wir haben einen Gegner, und dort ist der böse Feind. Das Wort für diesen Feind, was im Urtext aus Diabolos geschrieben wird, meint im Deutschen Dievel. Das Wort Dievel bedeutet Gegner. So eine wird die verklärt und fördert gerecht schlappen will. 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Wir denken hier an einen Schobhord, und seine Herde zur Nacht hat taub geholt und er hat sich zur Ruhe geleicht. 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Wenn wir Angst haben, können wir Gott nicht richtig vertrauen, und dadurch kann der Feind uns griepen und verrieten. 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Wenn wir von Menschen veracht und verfolgt wurden, kann uns das ganz mutlos merken, so dass wir wollen abgeben. Das sollen wir nicht loten. Petrus sagt dann in Vers wieder, dann war der Stot mit faustem Glauben und denkt daran, dass jene Brüder über die ganze Welt durch dieselbe Leidenserfahrungen gehen müssen. 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

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Solange wir uns vertrauen, unseren Glauben auf den Herrn sagen, wird er so wie den Satan, so dass er uns nicht andauern kann. Er kann uns dann nicht verrieten, aber uns zu ängsten, wird er dabei noch proben.

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Petrus will noch einige Schlussbemerkungen merken, und sagt uns, wo er diesen Brief geschrieben hat. 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Ich denke, dass Petrus da sagt und nur dacht, über was der Geist Gottes am Ende gibt, was er schreiben soll. Dann würde er dort sein und Silas würde es abschreiben. 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Die Gemeinde in Babel, die so es je auch von Gott gewählt ist, bestellt ihn zu reißen. 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Lieber Herr, wir danken dir, dass du durch Petrus zu uns geredet hast. Halb uns diese Wahrheiten immer wieder nur zu lesen und darauf zu achten. 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

0: Wann je noch fragen han?
1: Meine Telefonnummer ist 205-346-0523.
0: Ich wünsche you all eine gute Woche.

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Ja, einen schönen guten Tag. Ich bin dankbar, dass ihr mir zuhört und bin mir dessen bewusst, dass ich im Alter von 40 noch nicht so viel über Ehe sagen kann. 15 Jahre sind wir jetzt verheiratet, Moni und ich. Dann müsste hier eigentlich jemand stehen, der die goldene Hochzeit schon hinter sich hat oder die Diamantenhochzeit. Ich sehe hier hauptsächlich glückliche Ehepaare. Es geht um dieses große Geheimnis. Was ist das eigentlich, diese Idee von Ehe und ja, von dem Mainstream kommt oder von unseren Begierden her kommt, irgendwie dann doch geliebt zu sein oder zu lieben, sondern dass es eine Basis bekommt auf der Heiligen Schrift. Und dann kann auch jemand, der eben nur 15 Jahre verheiratet ist, darüber reden und sagen, okay, dann setzen wir alles darauf, auf diese Karte, auf diesen Schlüssel, auf diese Formel, weil wir glauben, dass das die Schöpfungsordnung ist. Das wird sicher was mit Epheser 5 zu tun haben, ihr Männer liebt eure Frauen, wie Christus die Gemeinde geliebt hat. Das ist so die Basis. Wir beginnen aber der Reihe nach. Heute geht es um die Frage, warum ist es nicht gut, dass der Mensch allein ist? Fragt sich wahrscheinlich der ein oder andere Mann jetzt hier, so einen ganzen Tag mal alleine. Wäre schon was Schönes. Gibt ja jemanden, der da eine Theorie aufgebaut hat. Ich will nicht sagen, wer es ist, dass der Mann ja vor der Frau geschaffen wurde. Also er kann verstehen, was es bedeutet, mal alleine gewesen zu sein. Die Frau ja nicht. Sie war ja immer in der Gegenwart eines anderen Menschen. Und deswegen hat dieser Autor dann in seinem dicken Buch dann beschrieben, wir brauchen Männer auch mal Zeit alleine. Und jetzt kommt David daher und sagt, es ist nicht gut, dass der Mensch allein ist. Das ist nicht David, sondern Gott selbst in seinem Wort. Das ist ja in seiner Heiligen Schrift, 1. Mose 2, Vers 18, da steht dieser Satz geschrieben, es ist nicht gut. Nachdem Gott die Schöpfung dann vollendet hatte, Montag, Dienstag, Mittwoch, Donnerstag, Freitag, Samstag, Sonntag, 6 Tage hat er Dinge geschaffen und am 7. Tag ruhte er und dann hat er dann bei diesem Werk, Schöpfungswerk der Menschen gesagt, es ist sehr gut. Und dann muss er aber dann bei der Notengebung seiner eigenen Werke einmal sagen, es ist nicht gut. Es ist nicht gut, dass der Mensch allein ist. Da fehlt noch was. Und ich möchte mal ein bisschen ausholen und Einblick geben in unser Leben. Wer bin ich eigentlich? Und möchte deutlich machen, dass auf diesem ganzen Weg der Nachfolge Jesu, auch mit der Berufung, missionarisch zu wirken in unserem Land, also Evangelisation in Deutschland, das ist so eine tief sitzende Berufung in unserem Herzen, in meinem Herzen, wo ich dann Gott unglaublich dankbar bin, dass Ehe nicht ein Randthema für Evangelisation ist, sondern Ehe der Ausgangspunkt für Evangelisation ist. Also das sage ich vor dem Hintergrund, weil ich viele Evangelisten wahrgenommen habe, die durch die Lande gezogen sind. Und ich bin auch viel unterwegs, wo man dann sagen könnte, ja, das ist wichtiger als Ehe. Ich investiere also in diese Verkündigung des Evangeliums und was zu Hause passiert, ist dann zweitrangig. Nee, so nicht, so nicht. Und das ist jetzt die Aufgabe, zu überzeugen, dass erst dann, wenn wir die Berufung leben, und zwar diesen Auftrag unseres Herrn, mache zu Jünger, wir dann entdecken, dass Ehe der Beginn ist, diese erste Zelle ist, die dazu führt, dass daraus eine unwahrscheinliche Kraft in die Gesellschaft hinausgeht. Und umso schlimmer, und das bestätige ich, was John Piper gesagt hat, ist es, wenn Gott dann rausgenommen wird aus den Überlegungen, was Ehe sein könnte, dann würde das natürlich sicher keinen Sinn machen. Vielleicht wirst du auch am Ende dieser 4 Einheiten sagen, das ist überhaupt ein Wunder, dass eine Ehe ohne Gott hält. Ich meine, jede zweite Ehe in unserem Land geht auseinander. Das ist ja schon erschreckend viel, aber doch ein Großteil der Ehen bleiben, obwohl ein Großteil der Ehen nicht christlich orientiert sind. Und trotzdem sind die viele Jahre zusammen, ob glücklich oder nicht, sei mal dahingestellt. Aber ich frage mich, wie können die überhaupt ein Jahr lang funktionieren ohne Gott? Das muss dann Gnade sein, das muss dann die Sonne sein, die aufgeht über Gut und Böse, wo Gott dann doch Menschen zusammenhält in seiner Gnade. David Kröker heiße ich, bin verheiratet mit Moni, wir haben 4 Kinder im Alter von 11, 9, 8, 3 Jungs, ein Mädchen
Und wir sind vor 6 Jahren nach Euskirchen gezogen, um dort eine Gemeinde neu zu gründen. Die hatte sich aufgelöst, 2 Männer sind übrig geblieben und wir hatten die Aufgabe, dann eine Gemeindegründungsarbeit zu starten. Als wir dann loslegten, dort im Juli 2018, sagten die 2 Männer, die übrig geblieben sind aus der alten EFG Euskirchen, wir stehen für Mitarbeit nicht zur Verfügung. Wenn es wieder läuft, kommen wir. Und dann in dem Augenblick merkten Moni und ich, oh, wir sind ziemlich alleine in dieser Gemeinde. Das kann man sich fast nicht vorstellen. Ich bin Gott jetzt rückblickend dankbar für diese Erfahrung, aber in dem Moment war das eine Katastrophe. Denn wir sind ja aus Haiger dahin gewechselt. Ich war vorher 11 Jahre in dem pastoralen Dienst einer deutschen Brüdergemeinde und dann wurden wir in dieser Gemeinde angesprochen von dem Geschäftsführer des Dachverbandes Christusforum Deutschlands, ob wir nicht diese Herausforderung annehmen würden, die Gemeinde in Euskirchen neu zu gründen. Und die Gemeinde ist nacheinander in Euskirchen auseinandergefallen. Leute sind nach und nach weggegangen und 2 Männer sind, wie gesagt, übrig geblieben. Dann dachten wir, wenn wir da wieder hinkommen, würden die Leute, die da rausgegangen sind, wieder zurückkommen, weil die dem neuen Pastor eine Chance geben. Pustekuchen. Bis heute sind keine, außer die 2 von der alten Gemeinde, zurückgekommen. Das heißt, wir hatten über Monate lang die Situation, dass wir alleine, Moni und ich, eine Gemeinde gründen, wo wir keine Mitarbeiter haben oder Gäste oder Gottesdienstbesucher und nur die 3 Kinder, die Naomi ist später geboren. Und da wäre jetzt meine Frage an dich, was würdest du tun in so einer Situation? Ja, also kaum Leute haben so eine Berufung, aber hier wird dann deutlich, wenn auf einer einsamen Insel, nee, das ist ein falsches Beispiel, weil auf einer einsamen Insel sind ja keine anderen Menschen. Aber wenn du jetzt mal in einen Ort kämest, wo keine Gläubigen sind, nur du und deine Frau, ihr beide seid Christen mit den Kindern, ihr kommt dahin, wie legt ihr los? Was macht ihr in so einem Fall? Ja, wir suchen uns eine Gemeinde. Ja, es gibt keine Gemeinde, stell dir mal vor. Ja, wir hören uns Predigten an von John Piper. Ja, es gibt keine Predigten von John Piper, nehmen wir mal an. Du hast nur die Bibel in der Hand. Ja, wir machen das so, wie Mama und Papa das gemacht haben. Nein, stell dir mal vor, diese Prägung gibt es auch nicht. So, wir versetzen uns in einen Zustand, der theoretisch ist, aber der uns hilft, zu sagen, was machen wir denn den lieben langen Tag als Ehepaar? Klar, wir haben einen Job, wir bringen die Kinder in den Kindergarten oder zur Schule, wir haben unseren Alltag. Aber würdest du auf die Idee kommen, deine Ehe zu entdecken als die Kernzelle einer Gemeinde, die man vielleicht gar nicht so klassisch wahrnimmt, wie hier im Gemeindehaus mit Bänken und Menschen in den Reihen, sondern wo man sagen würde, okay, wir sind jetzt in unserem Wohnzimmer oder in unserem Haus, in dem Raum, den Gott uns zur Verfügung gestellt hat, jetzt diese 2 Menschen, die Gott zusammengeführt hat, mit welchem Sinn? Mit welchem tieferen Sinn? Also, du fragst dich vielleicht, ja, David, das ist genau meine Frage. Was hat das für einen Sinn, dass ich mit der hier zusammen bin? Oder du als Frau sagst, was macht das für einen Sinn, mit dem da zusammen zu sein? Das ist sinnlos. Wir sitzen hier und machen ein gutes Gesicht zum bösen Spiel. Das macht keinen Sinn. Wir bleiben nur noch zusammen, weil man es von uns erwartet, zusammen zu bleiben. Und irgendwo heißt es, ja, haben wir versprochen, bis das der Tod uns scheidet. Aber Sinn macht das nicht. Wenn ich mir diese Singles da draußen angucke, wie die von Party zu Party gehen, von Feier zu Feier und ich bin hier gekettet an meiner Frau mit dem Ring. Ha! Holt mich raus aus dieser Gefangenschaft. Und doch müssen wir ausrufen mit dem Wort Jesu, es ist nicht gut mit dem Wort Gottes, dass der Mensch alleine ist. Und so haben wir aber eine tiefe innere Versuchung zu glauben, wenn ich einmal diesen Menschen da neben mir loswerde, dann habe ich endlich alle Freiheiten, da kann ich nach Las Vegas, da kann ich mir sonst was leisten und machen und tun und Fitnessstudio und was weiß ich, was du dir ausdenkst. Shoppen, bis der Arzt kommt. Also ich versuche gerade jetzt so einen Nerv zu treffen, der vielleicht da ist, wo du sagst, ja David, ja, da ist immer wieder dieser Moment, wo ich schreien würde, es ist gut, alleine zu sein. Wann fährt die mal mit dem Mädelsurlaub für eine Woche weg?
Und wann haben wir mal so den Männerausflug? Für einen Monat. Ohne Handyempfang. Ja, das ist der Kampf, in einer Welt zu leben, die schreit Selbstverwirklichung. Alleinsein ist alles. Du bist frei, bist nicht abhängig von anderen. Geh deinen Weg. Das, was so deine Gefühle so wollen, das ist Priorität, das machst du. Und jetzt kommt es schon am Anfang der Bibel, Seite 2, das ist nicht gut, na toll. Und so müssen wir hier fragen, und das war jetzt auch, naja, immer wieder jetzt die Frage, ist Ehe jetzt hinderlich für diesen missionarischen Auftrag, für diese Berufung unseres Herrn, für diesen Tag damals, 2018, wo es begann? Ja, weil man dann auch die Worte vom Apostel Paulus im Hinterkopf hat, naja, am liebsten wäre mir, ihr würdet alle Single sein, weil dann kann man richtig Gott nachfolgen, dienen und Jesus nachfolgen. Und dann könnte man ja denken, na, irgendwie ist das so ein Klotz am Bein hier, dieses Ding Ehe und Familie. Wäre ich bloß Single, dann, boah, würde ich überall hinfahren und predigen. Also ich muss aufhören, sonst würdet ihr langsam meine Begierde hier wahrnehmen. Es ist wirklich jetzt die ganz große Frage und die will ich dir mitgeben. Warum ist es nicht gut, dass der Mensch allein ist? Gleich 2 Minuten, jeder für sich, dann wirst du deinem Ehepartner sagen, warum? Stell dich schon mal drauf ein. Wir sind dann also dort in Euskirchen gewesen, in unserem Wohnzimmer, ganz alleine mit dieser Aufgabe. Gott hat Gnade geschenkt, da ist eine Familie aus Köln-Ostheim nach Euskirchen gezogen und wollte mit uns zusammen dann diese erste Zellgruppe bilden, wie wir das nennen. Dieses Wort Zelle ist ja schon gefallen als Ehe. Die erste Zelle zu sein, aus der Biologie herkommend, eine Zelle, die, wenn sie Vitamine bekommt, nicht endlos groß wird, sondern sich teilt. Zellteilung. Nimmt das Bild mal mit. Wir hatten also die erste Zellgruppe, da war also diese andere Familie, dann mein Schwager war noch dazu gekommen, zu dritt, 3 Familien bildeten wir eine erste Zellgruppe. Die Wochen vergingen, 9 Monate später verließen uns diese Familie aus Köln-Ostheim. Per WhatsApp, wir sind nicht mehr dabei. Du denkst, okay, jetzt hast du schon langsam wenigstens einen Stamm von Menschen aufgebaut und zack, waren sie weg. Mein Schwager hat dann auch nicht mehr die Veranstaltung besucht, sitzen wir plötzlich alleine, meine Frau und ich, im Wohnzimmer und denken, ja, fangen wir wieder von null an, diese Gemeinde aufzubauen. Sonntagmorgens, 10 Uhr, ich stimme die Gitarre für unseren Familiengottesdienst, Moni, ich und die 3 Jungs, wir hofften, dass Leute kommen würden. Wir haben immer gesagt, naja, Apostelgeschichte 2,47, und Gott fügte hinzu, die gerettet werden sollten. Das kam daher, dass dann wir am Anfang auch mal über Noah nachgedacht haben, die Arche, er baute einen Schutzraum für diese kommende Flut, für das Gericht Gottes, ein Rettungsboot. Und dann sagte ich der Familie, ja, es kann sein, dass wir auch so eine Art Rettungsboot bauen. Und Noah hatte diese Arche, manche Ausleger sagen, 120 Jahre gezimmert. Er hat gesagt, es kann sein, dass in 120 Jahren wir immer noch hier als Familie alleine sind in der EFG Euskirchen. Und keiner kommt dazu, weil man kann ja keinen zwingen, sich zu

Februar 2019 angefangen, uns vorzubereiten auf einen Gottesdienst, wo niemand kommen würde, weil diese zwei Familien abgesagt haben. Die Kinder haben von dem Drama nichts mitbekommen. Die spielen da oben im Kinderzimmer. Ich stelle mir die Gitarre, Moni macht noch vielleicht so Snacks fertig. Und dann ist 10 Uhr, Sonntagmorgen, im Hause von Familie Kröker, dort in der Dr. Hildegard-Siener-Straße. Als dann plötzlich am Küchenfenster ein älterer Mann klopft, ein Türke. Und ich frage mich, warum klopfst du am Fenster und nicht an der Tür? Guck zu Moni und denke mir, was will der? Geh zur Tür, öffne ihm. Er sagt, seid ihr hier eine Gemeinde? Und ich wusste nicht, was sage ich jetzt? Ist das eine Gemeinde? Ab wann ist Gemeinde Gemeinde? Sagt er, ich bin vor vielen Jahren als Gastarbeiter aus der Türkei nach Deutschland gekommen und da hat irgendjemand Bibeln verteilt in der Straße, in der Fußgängerzone. Ich habe eine Bibel heimlich genommen, habe dann unter dem Bettdecke gelesen und bin zum Glauben an Jesus gekommen. Seitdem habe ich immer für eine Gemeinde gebetet. Und dann sagt er mir ins Auge, und ihr seid meine Gebetserhörung. Plötzlich spricht durch einen türkischen Mitbürger Gott selbst zu uns und sagt, ihr seid Gemeinde, bestehend aus 5 Personen. Da gibt es noch keinen Ältestenkreis, kein Chor, kein Orchester. Gibt es keinen Ablauf, so Moderation und sowas. Das ist eine einfache Familie. Worauf will ich hinaus? Unterschätzt man die Ehe nicht. Gott hat alles da reingelegt, was es braucht, eine Gesellschaft zu verändern. Eine ganze Gesellschaft zu verändern. Hin in die Schöpfungsordnung Gottes. Alles ist reingelegt in hier diese zwei Gesichter, die hier in den Reihen nebeneinander sitzen, sofern ihr verheiratet seid. Ihr glaubt gar nicht, wir glauben gar nicht, wir haben gar keinen blassen Schimmer davon, wie viel Power eine Ehe hat. Wir unterschätzen völlig dieses Dream Team, diese zwei, die da ja, irgendwie noch so zurechtkommen miteinander. Wenn in so einem Zustand, wie ich vorher beschrieben habe, alle Menschen ungläubig, ihr als Ehepaar werdet durch Gottes Gnade gesandt als Missionare an Christi Stadt und lasst euch da nieder. Meinetwegen eine Millionenstadt. Und du und deine Frau und du, ihr als Ehepaar, ihr seid jetzt dahin gezogen. Lasst YouTube aus. Googelt nicht nach einer Gemeinde. Vertraut darauf, dass alles in euch drin ist, damit diese Millionen vom Dunkeln ins Licht kommen. Ihr ahnt schon, wohin die Reise führt. Ja, also es ist hier keine Spaßveranstaltung. Es ist nicht so, dass wir einfach uns hier als Ehepaar gegenseitig befriedigen und Freude haben an dem, was es so noch gibt unter der Bettdecke, sondern es geht darum, dass es hier einen Riesenauftrag gibt und dass dann wir merken, diese, keine Ahnung, wie viele Jahre uns der Herr gibt, Goldene Hochzeit, Diamantenhochzeit, diese Jahre haben dazu geführt, dass eine ganze Straße, Nachbarschaft, ganze Region, ganzes Neubaugebiet transformiert wurde, auf den Kopf gestellt wurde, weil sein Reich gekommen ist und sein Wille geschehen ist. Durch die Schöpfungsordnung, durch die Ehe. Und, hast du Lust darauf? Habt ihr Lust darauf? Dann zieht doch nicht in die Nachbarschaft eurer Eltern. Okay, wenn sie nicht gläubig sind, dann macht es. Habt da einen Nerv getroffen. Natürlich ist das so ein Herzensschmerz, wo man dann sagt, oh Mann, ey, ich hab's doch bei Mama so gut. Und doch wird es irgendwann so sein, dass der Mann Vater und Mutter verlässt und der Frau anhängt, anklebt und die zwei werden eins sein. Eine Power, eine Einheit, die kannst du überall hinschicken. Die werden die ganze Gesellschaft verändern. Lasst uns mal darüber nachdenken. Denk mal, warum ist es nicht gut, dass der Mensch alleine ist. Mit der Aufgabe, dass dann du diese ein, zwei Gründe dann deinem Ehepartner mitteilst. 2 Minuten, denk mal alleine für dich darüber nach, warum ist es nicht gut, dass der Mensch alleine ist. Aber vielleicht ist das ja auch etwas, was offenbart, ich weiß nicht, wie gut seid ihr darin, auch als Ehepaar über geistliche Themen zu sprechen. Ja, vielleicht ist das ja auch so ein Moment, wo man dann sagt, naja,

0: müssten wir nochmal ran. Also, was ist der tiefe Grund, warum es nicht gut ist, dass der Mensch allein ist? Hat jemand Lust, das mal so mit der Öffentlichkeit zu teilen? Was meinst du denn? Was ist der Grund, warum es nicht gut ist, dass der Mensch alleine ist? Möchte jemand?
1: Wir sind ziemlich schnell zu einem gemeinsamen Nenner gekommen. Also es ist so, der Mensch ist ja in der Schöpfung das einzige Wesen, was als Einzelperson geschaffen wurde zu Beginn. Und dann war der Mensch unvollkommen. Alle anderen Wesen waren ja als Paar geschaffen, Tiere. Und das ist das eine. Und das andere ist auch so ein bisschen dieses, der Schatten auf die Gemeinde, auf das, was Gottes Plan für den Menschen ist, wird in der Ehe ja auch schon gezeigt. Der Mensch, dadurch, dass er alleine ist, ist er unvollkommen. Und ein unvollkommener Mensch wäre dann auch genau zu vergleichen mit der Gemeinde, die dann auch mit dem Lamm nachher die Hochzeit feiert. Das ist so dieses Spiegelbild. Und so, das sind so ein paar Punkte, die wir in unserer Unterhaltung so festgehalten haben.
0: Dankeschön. Gibt es noch jemand?
2: Ich denke, der Mensch wurde nach dem Bilde Gottes geschaffen und Gott lebt ja auch nicht alleine. Er lebt ja auch in den drei Einigkeiten.
0: Dankeschön. Also ich glaube, dass es einen Grund gibt, der alle weiteren Untergründe dann begründet. Ich bin fest davon überzeugt, aus dem gesamtbiblischen Kontext, der Grund dafür, dass wir nicht alleine leben sollten, also auch die Singles unter uns, ist nicht gut, dass der Mensch alleine, der Grund ist dafür, dass wir, weil wir im Anderen Christus begegnen. Und das braucht dann Erklärung, die nächsten drei Einheiten. Weil wir im... Ich war durstig und ihr habt mir zu trinken gegeben. Ich hatte nichts anzuziehen, ihr habt mir Klamotten gegeben. Ich war gefangen und ihr habt mich besucht. Wann haben wir das denn gemacht? Als ihr einem der Geringsten das gemacht habt, habt ihr es mir gemacht. Einem meiner Brüder gemacht hat, das habt ihr mir gemacht. Jesus identifiziert sich mit unserem Nächsten. Und deswegen in dem höchsten Gebot der Liebe, du sollst deinen Gott lieben und den Nächsten wie dich selbst, kommen wir zu unserer Erfüllung. Und in dem Ehekontext ist der allererste Nächste die Ehefrau bzw. der Ehemann. Dazu müssen wir natürlich jetzt noch ein bisschen uns Zeit nehmen, weil das ist etwas, was in dieser ganzen Komplexität manchmal verloren geht. Wir reden über viele, viele Teilthemen, aber selten über das höchste Gebot. Also es gibt viele Unterthemen und die Bibel ist dick und da gibt es natürlich wunderbare, ganz interessante Teilbereiche, Themenfelder, in die man reingehen soll, natürlich. Aber es gibt das höchste Gebot. Du sollst den Herrn, dein Gott, lieben und deinen Nächsten wie dich selbst. Und wenn du verheiratet bist, ist dein allererster Nächster dein Ehepartner. Und dann ist es nicht eine Moralpredigt, eine gesetzliche Predigt, du sollst, mach jetzt, okay. Sondern Gott weiß, in dem Augenblick, wo du deinen Nächsten liebst wie dich selbst, kommst du zu deiner Bestimmung. Er wird nämlich sagen, dem Gesetzeslehrer in Lukas 10, tu dies und du wirst leben. Tu dies und du wirst leben. Letztlich geht es darum, dass man dann aufhört, auf sich selbst zu starren, auf sich selbst zu blicken, sondern anfängt, seinen Nächsten zu sehen. Und ich möchte ihn abrunden mit diesem Beispiel, um noch mal ein bisschen was über mich zu erzählen. Ich war damals im Abitur erschrocken über diese Auswertung der Umfragen, die gemacht wurden, und in der Abi-Zeitung, Abiturzeitung, wurden die veröffentlicht, die ersten, zweite und dritter Platz. Also wer fährt am schlimmsten Auto? Erster, zweiter, dritter Platz. Wer hat die krakeligste Schrift? Erster, zweiter, dritter Platz. Die schönsten Klamotten? Erster, zweiter, dritter. Und dann bei der Frage, wer ist der eitelste des Jahrgangs? Erster Platz von 101 Schülern. Oh, Goldmedaille? David Kröker. Der eitelste des Jahrgangs. Was heißt das? Was heißt Eitelkeit? Das heißt, du gehst an keinem Fenster vorbei, wo du dann doch nicht guckst, wie die Frisur sitzt und die Klamotten sitzen. An Autos, Fensterscheiben, Spiegel, überall, wo irgendwo du dich selbst sehen kannst. Du guckst da rein, ob es passt, ob es gut aussieht. Der Einzige, der mir dann wichtig war, war mein Spiegelbild. Obwohl ich 7 Tage die Woche im Gemeindehaus war. Montag Männerhauskreis, Dienstag Mitarbeit im Teamkreis, Mittwoch Chor, Donnerstag Orchester, Freitag Bibel- und Gebetsstunde, Samstag Jugendstunde, Sonntag Gottesdienst, manchmal auch vormittags und nachmittags. Im Gemeindekontext würden Sie sagen, das ist ein Musterchrist. In der Schule war ich der eitelste des Jahrgangs. Wie kann das sein? Und so gibt es natürlich auch in christlichen Kreisen die Menschen, die sehr viel von sich halten, die sehr gerne auf sich schauen, auf das YouTube-Bild von sich selbst, die gerne, sehr gerne irgendwie gut aussehen und das immer wieder checken, ob das passt oder sitzt. Und dann ist es schnell passiert, dass man irgendwie narzisstischer wird und noch narzisstischer wird, dass man andere nur gebraucht für seine Zwecke. Aber plötzlich hören wir dieses höchste Gebot, du sollst deinen Nächsten lieben wie dich selbst. Und was machen wir denn oder welchen Knopf drücken wir, dass diese Liebe plötzlich in unserem Herzen ist, dass wir aufhören, in die Spiegel zu schauen, dass wir endlich mal unseren Partner, unseren Ehepartner wahrnehmen und unseren Nächsten lieben. Da müssen wir dann in der nächsten Einheit drüber reden, denn hier kommen wir dann zu dieser Frage Gottes, wo bist du? Wo bist du? Wir reden jetzt über den Sündenfall, die Schöpfungsordnung mit diesem höchsten Gebot, du sollst den Herrn, deinen Gott lieben und deinen Nächsten wie dich selbst. Diese muss natürlich entfaltet werden. Das haben wir noch nicht abgearbeitet und werden das mit diesem Tag auch nicht alles abarbeiten können. Aber dass wir eine Idee davon haben, was genau ist die Schöpfungsordnung im Kontext der Ehe und wie kommt dann vielleicht auch unser Leben in Ordnung, tu dies und du wirst leben, sagt Jesus, sodass ihr dann in 50 Jahren Ehe zurückblickt und sagt, eine ganze Gesellschaft wurde verändert dadurch, nur weil ihr dort in dieser Nachbarschaft euer Häuschen hattet. Also, wir haben jetzt hier diese Frage unseres Gottes, wo bist du? Und natürlich will ich dich auch fragen oder euch als Ehepaar fragen, wo steht ihr gerade? Wie geht's euch gerade? Und während wir jetzt, uns eben Spiegel vorgehalten haben mit dieser Frage, warte mal, ist es eigentlich brauchbar, zu zweit zu sein? Wäre es vielleicht nicht besser, alleine zu sein? Nein, Gott sagt, es ist nicht gut, allein zu sein, also muss man irgendwie zu zweit sein. Jetzt müssen wir natürlich herausfinden, was ist der Sinn des Ganzen? Und da will Gott uns abholen mit der Frage, wo bist du? Wo steht ihr gerade? Kurz vor der Scheidung? So von 1 bis 10. 10 ist so eine Einheit wie Gott, Vater, Sohn und Heiliger Geist. Diesen Vergleich, den wir eben gehört haben, ist eure Ehe vergleichbar mit dieser Dreieinigkeit? Also würdet ihr sagen, wir haben so eine Zweieinigkeit? Läuft. 10. 1 ist Scheidung. Wo seid ihr da? So. Wo bist du? Wo stehst du gerade? Und jetzt kommen wir zu diesem Text aus dem ersten Buch Mose, Kapitel 2. Da gibt Gott eine Anweisung. Er spricht hier in Vers 15, 1. Mose 2 ab Vers 15, und zwar der Text, der unmittelbar vor unserem Satz kommt, es ist nicht gut, dass der Mensch allein ist. Und ich bin mir sicher, dass dieser Satz, es ist nicht gut, dass der Mensch alleine ist, in diesen Kontext gehört, deswegen steht er auch hier. Und dass es eine tiefe Bedeutung hat mit diesem Gebot oder Verbot Gottes, ich lese, und der Herr Gott nahm den Menschen und setzte ihn in den Garten Eden, ihn zu bebauen und ihn zu bewahren. Und Gott, der Herr, gebot dem Menschen und sprach, von jedem Baum des Gartens darfst du essen, aber vom Baum der Erkenntnis des Guten und Bösen, davon darfst du nicht essen. Denn an dem Tag, da du davon isst, musst du sterben. Und danach kommt unser Vers, es ist nicht gut. Und der Herr Gott sprach, es ist nicht gut, dass der Mensch alleine ist. So, jetzt haben wir eine ganz klare Ansage in Vers 17, dass Gott sagt, an dem Tag, an dem du davon isst, musst du sterben. Wir versuchen herauszufinden, was ist der Inbegriff von Sünde, der Sündenfall? Was ist die Folge von Sünde? Hier haben wir jetzt nämlich ein Verbot. Du darfst nicht davon essen. Wir nehmen wahr, dass Gott alles erlaubt hat, aber dieses eine durften sie nicht. Und dann, Bibelkenner wissen, kommt es zu der Sünde. Und hier an dieser Stelle würde ich dich gerne bitten, mal für eine Minute dich selbst zu fragen, was ist aktuell deine persönliche Definition von Sünde? Nehmen wir mal an, du würdest per WhatsApp deinem Ehepartner dir deine Definition schicken. Wer mag, kann es tun. Weil dann würdest du nicht nur pauschal oder vage über Sünde nachdenken, sondern würdest mal versuchen, es zu komprimieren. zu definieren in einer Formel, in einer Definition, wo dann am Ende in ein paar Wörtern dein Ehepartner endlich weiß, was deine Definition von Sünde ist.

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